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0: da wieder. Der Mann, der ist Familienoberhaupt, der Ernährer. Ich glaube, dass Österreich sehr strukturkonservativ ist und Tirol da, ich glaube, wir zählen jetzt nicht zu den progressivsten, würde ich jetzt einmal sagen. Und da merkt man schon, da tun wir uns mit dieser gesellschaftlichen Gleichstellung, tun wir uns, glaube ich, ein bisschen schwer und da ist noch was zu tun. Und zeitgleich sehe ich ehrlicherweise, und zwar nur über meine Töchter, andere Generationen auch wieder diese Rückschritte. Also, dass das wieder en vogue, oder sagen wir so, dass wir haben dieses Versprechen gekriegt, wir, wenn wir uns bemühen und wir schaffen ein Kind und Karriere und Beruf und das schaukelt man alles im kleinen Finger, so die Ich-AGs, das war so in den 90er Jahren ganz toll, dass das extrem viel Kraft kostet für wenig, was dann einfach unterm Strich rauskommt an Geld. Und ich habe manchmal ein bisschen den Eindruck, dass die jungen Frauen, dass das wieder ein bisschen zurückgeht, dieses Heiraten wird wieder modern. Ich sehe es auch bei den, was sie mir erzählen, dass die jungen Männer oft auch wieder sehr, sehr konservativ sein. Also da war mal dazwischen, war es wirklich besser. Ja.
1: Welche gesellschaftlichen Gruppen profitieren von der Gleichstellung zwischen Männern und Frauen?
0: Also ich glaube, die Gruppe der weisen, gebildeten Frauen profitiert am meisten. Sind meistens Frauen, die haben eine gewisse Ausbildung, sind am meisten in beruflichen, in Arbeitsverhältnissen, wo es ganz gut ist und geregelt ist, haben vielleicht sogar finanzielle Ressourcen, Care-Arbeit, also dass man sich jemanden holt, nur ein bisschen für den Haushalt oder der was solche Sachen abnimmt oder für die Kinder, wo man nicht nachdenken muss, kann ich mir jetzt die Kinderbetreuung leisten. Ich glaube, die haben es da gut erwuschen. Also da haben wir gut gearbeitet und so soll es auch sein, absolut. Also ich glaube, wer am wenigsten profitiert hat von der Gleichstellung, sind immer nur Frauen mit Migrationshintergrund. Es ist einfach auch eine Gruppe am Arbeitsmarkt, die wir ganz schwer erreichen. Manchmal ist es, weil es Deutsch nicht die Erstsprache ist und es ist einfach sehr, sehr lang von der Politik und von der Gesellschaft vernachlässigt worden, das Thema. Man will zwar, dass sie im Supermarkt die Regale einräumen und ich will 10 verschiedene Joghurt haben, aber der Mensch, was das macht, der interessiert mich nicht, weil es ist niederqualifiziert und da merkt man schon eine Wertigkeit in der Arbeit.
1: Können auch Männer von der Gleichstellung profitieren?
0: Natürlich. Ja, glaube ich tatsächlich, weil es geht ja nicht nur darum, dass jetzt, also für mich ist ja Feminismus und Gleichstellung und Gleichberechtigung, also das sind ja auch wieder zwei verschiedene, also für mich sind es zwei verschiedene Themenfelder, ist einfach eine friedvolle Gesellschaft. Und das heißt einfach für mich, jeder Mensch ist unabhängig vom Geschlecht gleich viel wert. Und mir ist es auch wurscht und es soll grundsätzlich überhaupt keine Rolle spielen, ob jemand mit einem Mann zusammen ist oder Frauen, so was die anhaben, wie auch immer. Also diese ganzen Kategorisierungen, das zählt für mich alles in die Gleichberechtigung rein. Es ist für mich gleiche Teilhabe am sozialen Leben. Ich muss mir nicht Angst haben, wenn ich auf die Straße gehe. Ich sollte mich gar nicht mehr outen müssen, weil es einfach ganz was Normales ist und einfach niemanden interessiert. Ich finde, dass Männer da auch wirklich profitieren könnten. Und wir hören es ja immer wieder, so Männer um die 30, 35 würden oft auch noch gern länger in Karenz gehen und scheitern da am Arbeitgeber. Und oder dass sie dann von der Gesellschaft so ein bisschen scheel angesehen werden, entweder so ein bisschen auch von vielleicht auch anderen weiblichen Mitmenschen, so entweder ist er ein bisschen dumm, dem muss ich helfen, weil er kann ja nicht mit zwei Kindern am Spielplatz und dem muss ich dann was halten und geht's dir und so ein bisschen bedütteln, als wie wenn sie das nicht selber könnten. Oder eben sie sind halt dann so nicht die richtigen Männer so. Also das hören wir immer wieder. diese 2 Monate Väterkarenz sind Kollektivverträge oder Betriebsvereinbarungen, wo es drinnen

0: dass das länger ist, was dann reinverhandelt worden ist, das wird gut angenommen. Also ja, durchaus. Ich glaube, dass das für Männer diese, ich war eben, wie gesagt, sehr, oder bin es immer nur alleine, Alleinverdienerin, und das ist ein Riesendruck, also auch finanziell. Also das darf man auch nicht vergessen. Ein Mann muss das auch schultern. Die Familie, die Ansprüche steigen, die Lebenserhaltungskosten auch. Ja, ich finde schon.
1: Immer wieder hört man von dem Begriff Gender Pay Gap, wenn es um Gleichstellung am Arbeitsmarkt oder um Frauenrechte geht. Aber was genau ist der Gender Pay Gap? Der Gender Pay Gap gibt an, wie groß der durchschnittliche Verdienstunterschied zwischen Frauen und Männern ist. Dabei gibt es zwei Messgrößen, zum einen der unbereinigte Gender Pay Gap und zum anderen der bereinigte Gender Pay Gap. Der unbereinigte Gender Pay Gap stellt die durchschnittlichen Bruttostundenverdienste aller Beschäftigten gegenüber, ohne Merkmale wie Ausbildung, Alter, Branche oder Arbeitszeit zu berücksichtigen. Beim bereinigten Gender Pay Gap fließen hingegen strukturelle Aspekte wie Branche, Beruf, Betriebszugehörigkeit, Alter, Bildungsstand, Unternehmensgröße und Vertragsart in die Berechnung ein. So lässt sich der Einkommensunterschied auch bei gleichen oder vergleichbaren Tätigkeiten und Qualifikationen ermitteln. Übrig bleibt eine Lohnlücke, die man nicht so einfach erklären kann. Die Wirtschaftskammer Österreich sieht Diskriminierung nur als einen geringen Faktor für den Gender Pay Gap. Sie schreiben dazu, es gibt diverse Einkommensvergleiche und je nach Erhebungsmethode ergeben sich unterschiedlich große Differenzen, die aber fast immer auf nachvollziehbaren Gründen beruhen und meist nichts mit Diskriminierung zu tun haben. Welche Rolle spielt Diskriminierung deiner Einschätzung nach beim Gender Pay Gap?
0: Ich glaube, dass die Arbeit von Frauen tatsächlich nur anders bewertet wird. Ich glaube, ein großer Graubereich sind diese Bonis und Gratifikationen, diese Goodies. Da ist sicher einiges im Bereich, wo man, wenn jetzt ein Mann heiratet und eine Familie gründet, dann, wir wissen das aus verschiedenen Studien und Erhebungen, dass ihnen dann eher kriegen sie es mal eine Gehaltserhöhung, weil er hatte jetzt eine Familie, das kriegen Frauen alles nicht da. Also ich denke ganz wirklich, dass oft nur das so in den Hinterköpfen ist, und das ist ja gar nicht so lang her. Ich bin jetzt 47. Bei meinen Eltern war das nur so. Der Papa war der Ernährer und meine Mama hat maximal dazu gearbeitet. Aber das war nie so vor. Ihre Arbeit war halt zu Hause und dann hat man halt fürs Auto oder Urlaub oder was dazu verdient. Und ich glaube, das ist in den Köpfen schon drinnen nur, dass. Und was mir schon immer wieder auffällt, und da schließe ich mich, also da nehme ich mich jetzt gar nicht aus, dass es Frauen schwerer fällt, was zu fordern. Zu sagen, ich mache den Job aber nicht, wenn ich das und das nicht kriege. Oder hey, ich war so super, ich kriege das und wann, und dass sie da nur viel zurückhaltender sein. Und ich glaube, dieses Themenfeld an sich führt halt einfach nur zu Ungleichgewichte. Und natürlich, wenn ich keine Kinderbetreuung habe und dann Teilzeit arbeite, werde ich wahrscheinlich auch nicht beruflich in die Position kommen, dass ich jetzt sage, ich ziehe jetzt ein Projekt an Land, wo ich jetzt einen tollen Bonus kriege oder wie immer. Ich bin halt dann die ein, zwei Stufen drunter und das zieht sich halt immer so durch. Ich glaube, das, ich weiß jetzt nicht, ob man da jetzt dann wirklich sagt, es ist Diskriminierung, sondern es sind so gesellschaftliche, fest vorgegebene Bahnenschienen, in denen wir agieren und denken. Wir Frauen auch agieren und denken. Und es führt halt einfach dazu, dass wir im Arbeitsmarkt noch nicht so, dass wir immer nur diese Einkommenslücken haben.
1: Laut Statistik Austria arbeitet jede zweite Frau in Österreich in Teilzeit. Das bedeutet für viele Frauen ein geringeres Gehalt über das gesamte Erwerbsleben und auch eine niedrigere Pension. Außerdem sinken die Karrierechancen im Teilzeitmodell, da Führungspositionen meist als Vollzeitstellen ausgeschrieben werden. Welche Rahmenbedingungen braucht es, damit Frauen Stunden aufstocken oder Vollzeit arbeiten können?
0: Kinderbetreuung. Ganz klar. Kinderbetreuung. Da überall, wo Kinder, wo gute, leistbare und oder wo die Mütter das Gefühl haben, den Kindern geht's gut. Das heißt, da vor 3 Wochen war es wieder in der Tageszeitung, dass das Essen für den Mittagstisch an Qualität jetzt nur Luft nach oben hat, diplomatisch formuliert. Wenn das gegeben ist und die Frauen können sich darauf verlassen, dass ihre Kinder gut versorgt sind, dann schnellt es rauf. Also ich habe das selber beobachtet an mir und an anderen. Wir haben dann in der Gemeinde einen Hort bekommen, wenn das da ist und es funktioniert. Und dann gehen die Frauen auch zurück in die Arbeit. Weil bei flexiblen Arbeitszeitmodellen, da haben wir eigentlich schon recht viel erreicht. Da kann ich wirklich viel machen. Aber wenn ich die Kinder nicht betreut habe, dann wird es schwierig. Oder Angehörige. Ich denke, dass man auch zum Beispiel nur so ein bisschen Modelle bei uns andenken kann, wie zum Beispiel geteilte Führungskräfte stellen. Also dass man sagt, ja, dann mache ich halt so eine Teamführung. Weil natürlich eine Familie und der Haushalt bündelt auch geistige Kapazitäten, es ist nicht nur Zeit, sondern eben auch, dass man ja immer beschäftigt ist und hat jeder alles und vielleicht ist mit der Schule oder Angehörigen oder so weiter. Das würde ich super finden. Ich glaube, da würden die Frauen extrem profitieren davon, das auf mehrere Schultern zu verteilen und auch voneinander zu lernen. Das war, glaube ich, schon etwas, dass man ein bisschen das von dem Starren wegkommt.
1: Laut einer Studie des Wirtschaftsforschungsinstituts wären 140.000 Teilzeitkräfte sofort bereit, im Schnitt 11 Stunden pro Woche mehr zu arbeiten, wenn sie die Möglichkeit dazu hätten. Viele Unternehmen profitieren aber von Teilzeitarbeitenden, wie zum Beispiel der Handel. Wie setzt sich die GPA für Teilzeitarbeitende ein?
0: Ich kann es jetzt nur von einzelnen Branchen sagen, dass sie sehr, sehr gern Teilzeitkräfte anstellen, um maximale Flexibilität rauszuholen, weil dann auch, muss man jetzt ganz ehrlich sagen, um eventuell Zuschläge, was sie dann in Zeit konsumieren kann, manche mir Stände, die sind ja jenseits von Gut und Böse, ja, die wollen oft nicht. Die sagen, sie haben das nicht und sie brauchen, glaube ich, diese Flexibilität oder sie meinen, sie zu brauchen. Deswegen, und auf das bin ich jetzt schon sehr stolz auf unsere Gewerkschaft, das war uns im Handel schon lang, das Thema war für uns schon präsent. So viele Teilzeitkräfte und wir haben es in diesem Abschluss für 2026 eben drinnen verhandelt. Wenn Teilzeitkräfte regelmäßig mehr und Überstunden leisten, dann haben sie das Recht aufzustocken. Und nur sie. Also nur der Beschäftigte und kein Arbeitgeber kann zu mir kommen und sagen, so, du bist jetzt von heute auf morgen Vollzeit, weil ich brauche die. Und das halte ich für einen riesen Fortschritt und das ist auch das Schöne in unserer Arbeit. Man sieht es vielleicht nicht immer gleich, aber es war eine langjährige Forderung von der Frauenabteilung der GPA und das Nächste, was wir fordern, seien nicht die 25% Teilzeitaufschlag, also dieser Mehrarbeitszuschlag, sondern die 50%, wie jede Stunde ist gleich viel wert. Ob ich das jetzt die 39. ist oder die 21. ist für mich jetzt auch von der Logik her nicht. Es ist mehr. Es ist mehr, als ich vereinbart habe. Ja, und das setzt man dann auch, es dauert oft sehr lange, aber das versuchen wir dann auch durchzusetzen oder haben wir auch Erfolg. Also wir können es auch durchsetzen.
1: Welches Arbeitsmodell könnte Frauen besser unterstützen?
0: Unsere Linie grundsätzlich von den GPA-Frauen ist natürlich, eine Arbeitszeitverkürzung war natürlich ein überfälliger Schritt und war natürlich für die Frauen ein Riesensprung nach vorn. Also wenn ich Vollzeit beschäftigt bin, ab 35 Stunden, manche Kollektivverträge fangen schon runtersetzen an. Das ist natürlich ein Riesenschritt in die richtige Richtung.
1: Modelle wie die Arbeitszeitverkürzung oder das Jobsharing in Führungspositionen können also dazu beitragen, dass Frauen flexibler im Arbeitsleben bleiben und Karrierechancen besser wahrnehmen können. Sie erleichtern es, Beruf, Familie und andere Verpflichtungen zu vereinbaren, was langfristig zu einer stärkeren Einbindung von Frauen in den Arbeitsmarkt beitragen kann. Seit 1. Jänner 2024 stehen Frauen vor der nächsten Herausforderung am Arbeitsmarkt. Das Pensionsantrittsalter für Frauen wurde schrittweise von 60 auf 65 Jahre erhöht. Die Präsidentin der Arbeiterkammer, Renate Anderl, erklärte in einem Interview mit dem Standard, dass nur jede dritte Frau direkt aus dem Erwerbsleben in die Pension geht. Wie passt das zusammen?
0: Also, dass das angepasst wird ans, also ans Alter von den Männern, das ist ja, ich glaube, Schüssel 1 war das noch, da damals die Pensionsreform, das ist schon ganz lange her, mit der haben wir so eine ewig lange Übergangsfrist gehabt. Wir sehen das dahingehend, dass es, dass die Arbeitswelt gerade in vielen Bereichen oft einfach, dass Leute auch oft nicht mehr in die körperlichen Ressourcen haben, oft Vollzeit zu arbeiten. Und desto, also diese Arbeitszeitverdichtung und dass es immer schneller wird und das kriegen wir wahrscheinlich alle ein bisschen mit. Das, was früher zwei gemacht haben, macht jetzt einer und da hat man E-Mail und da ein Meeting und da werden noch Backteln und die Kunden werden einmal ein bisschen komplizierter und fordernder und die Öffnungszeiten ewig lang. Also ich glaube, die Arbeitsverdichtung ist schon massiv. Und ich denke mal, gerade für Frauen ist es dann auch, oder für Menschen generell, ab einem gewissen Alter ist es wirklich oft schwierig, dann da mitzuhalten. Und was mir auch, und das, was mir noch, groß, noch viel mehr Sorge macht, ist, dass Unternehmen dann auch ältere Leute oder ältere Beschäftigte, oder was ist schon älter, gell? Es ist ja 60 ist jetzt auch nicht alt, entweder nicht einstellen, weil zu teuer oder zu unflexibel, weil na ja klar, mit 50 brauche ich halt länger, bis ich die Leiter aufsteige, aber vielleicht bringe ich andere Skills mit und die haben halt gern so jung und billig und ja, also und auch immer wieder, wo man wirklich sehen, wo verdiente Mitarbeiter, die was jahrelang beim Betrieb beschäftigt sein, dann einfach gekündigt werden. Und dann wird es schwierig. Also ich sehe da auch die Arbeitgeber, die Unternehmen schon in der Pflicht zu sagen, ja, wenn das Pensionsalter rauf soll, das was von Gründen auch immer, ich habe da ein bisschen eine andere Meinung, aber dann müssen auch die Unternehmen auch in die Verantwortung gehen und sagen, aber dann behalte ich meine älteren Mitarbeiter oder stell die ein. Weil wenn die mit 50 am Arbeitsmarkt schon als alt gilt und eigentlich nicht mehr vermittelbar und man schon einen Stempel um hat, ja, du gehst eh bald in Rente, wenn du gedanklich schon bist, was überhaupt nicht stimmt, dann ist das halt ein Teil, das ist halt eine Schieflage.
1: Laut Statistik Austria sind Frauen im Alter über 65 Jahren in Österreich deutlich häufiger von Armutsgefährdung betroffen als Männer. Etwa jede fünfte Frau über 65 ist armutsgefährdet. Bei alleinlebenden Pensionistinnen ist es sogar jede vierte. Warum ist das so und welche Maßnahmen könnten dem entgegenwirken?
0: Das sind niedrige Beitragszahlungen im Erwerbsleben. Also entweder arbeite ich mehr, weil ich eben soziale Strukturen vorfinde, die mir das ermöglichen. Oder wenn man das nicht will, muss man, wenn ich Familienarbeit mache, müssen sie mir das aufstocken, dass ich wirklich an ein gutes Vollzeitgehalt herankomme. Sonst wird man das nicht aufhalten können. Also wenn ich nur, unter Anführungszeichen, Teilzeit arbeite, weil die andere Zeit arbeite ich halt zu Hause, nur halt unbezahlt. Und von Wertschätzung braucht man eh nicht reden. Also das ist sowieso das ist halt einfach so, das ist zu erledigen. Ja, anders wird es nicht gehen. Irgendwo müssen die Beiträge für eine gute Pension müssen eingezahlt werden. Und das bin ich halt grundsätzlich der Meinung, schön wäre halt, wenn die Gesellschaft diese Rahmenbedingungen treffen könnte, dass ich mir nicht wie, ich glaube, dass Frauen sich nur viel öfter für Kinder oder Beruf, ich mag das Wort Karriere nicht, entscheiden müssen oder halt Familie und Teilzeit und dann entweder habe ich noch Kapazitäten und das Geld, dass ich mich höher versichere in einer Pensionsversicherung oder privat oder aber das hat man ja gesehen bei dem Pensionssplitting, Frage halt von 10 Frauen, 10, wie funktioniert Pensionssplitting, dann sagt glaube ich die Hälfte, habe ich entweder noch nie gehört oder wir machen das nicht oder was ist das?
1: Pensionssplitting ist also ein guter Weg, sich abzusichern. Wie funktioniert das genau?
0: Pensionssplitting ist, dass der Mann übertragt, aber halt freiwillig, das erste Hürde, einen Teil von seinen Pensionsbeiträgen an die Frau, die was dann, wenn man Kinder hat, die was da halt zu Hause bleibt und dann halt weniger Beiträge zahlt für die Pensionsversicherung. Also der Mann übertragt es auf die Frau. Also der, was mehr verdient, weil eben die Frau dann oder der Partner, der dann zu Hause ist und diese unbezahlte Arbeit hat, kommt dann halt in den Genuss von diesen Beiträgen. Das ist grundsätzlich Pensionssplitting. Man kann es kritisieren, dass man es von einer Tasche rausnimmt in die andere. Ich sehe es jetzt persönlich nicht so schlecht. Ich begrittle ein bisschen, dass, also für mich ist es schwierig, weil es muss der Mann zustimmen. Ich kann jetzt auf der anderen Seite rechtfertigen, weil ich sage, das sind seine Pensionsansprüche. Aber auf der anderen Seite, wenn ich ein Kind in die Welt setze und jemand für das Kind sorgt, dann muss ich mich da auch irgendwie verpflichten. Mir fehlt da manchmal ein bisschen so die Verpflichtung, weil viele Männer werden da vielleicht gar nicht zustimmen. Ich kann dir auch sagen, gut, dann zahle ich eben die Höheversicherung in der, ich kann mir über die Pensionsversicherung höher versichern lassen, also ich kann diese Lücke ja persönlich auch einzahlen. Ich finde, das ist halt schwierig, weil bin ich halt in einer Partnerschaft mit Kind, sage ich, hey, mach mal Pensionssplitting, sag er nein. Ja. Ich glaube, die ÖVP ist dafür das verpflichtende Pensionssplitting, also wo man sagt, das ist dann einfach so. Mir sehen es halt immer ein bisschen mit Sorge drauf, dass dann halt, dann haben wir halt wieder diese Situation, Frauen seien zu Hause, die Gehälter und Löhne seien niedrig, das heißt, nur weniger Männer gehen in Karenz. Dann kommen wir halt wieder nicht raus aus dem, dass die Frauen selber einen Existenzanspruch haben. Deswegen, ja, es sind alles ein bisschen für und wieder.
1: Damit sind wir am Ende des Interviews. Vielen Dank fürs Kommen, Sandra. Würdest du gerne noch etwas sagen?
0: Der schönste Gedanke für mich wäre Frauensolidarität, dass wir halt nach außen sehr geschlossen sein. Und das bedeutet auch nicht alt gegen jung, nicht ob bin ich jetzt zu Hause bei den Kindern oder arbeite so und so. Das würde ich mir eigentlich wünschen zum Internationalen Frauentag, dass die Frauen gut zusammenhalten und sich da gemeinsam einrücken und stärken. Auch wenn vielleicht nicht jede Welt meine ist sozusagen, aber dann auch Verständnis haben für Frauen, die was halt ihren Weg gehen wollen.
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0: kam nicht aus Kunst und Kultur. Das war die letzte Generation. Die hat mit Farbe geworfen und zwar auf Kunstwerke. Kein Drip Painting wie Pollock, sondern Throw Painting. Kann sich niemand beschweren, weil wo haben wir den Hintern bewegt? Ich meine, das und vor allem das Anbieten im Verkehr fanden schon einige nervig, aber ich habe damals ja die Museen durchtelefoniert. Da hatten die meisten Leute eigentlich durchaus Verständnis gehabt, auch für solche Aktionen. Ich meine, sie hatten Angst, ob ihnen die Versicherung vielleicht abspringt, aber sie hatten Verständnis dafür, dass das Thema untergeht und sich nicht mehr so viele dafür interessieren und ja, dass man da halt auch aktionistischer werden darf. Die Fridays for Future, finde ich, haben ja viel mehr Leute abgeholt, was dieses Thema angeht, aber irgendwie ist das ein bisschen abgeebbt. Also in der Pandemie waren die Schülerinnen und Schüler wohl vor Zoom zu Hause eingesperrt, die großen Kundgebungen waren irgendwie vorbei und seither ist es auch immer noch schwierig mit Menschenansammlungen. Außerdem ist eine Katastrophe nach der anderen in den Medien. Da ist es überhaupt schwer, ein Thema aufs Tapet zu bringen. Hey, da ist es doch super, wenn diese super sympathische Bewegung jetzt zurück ist mit den Fridays. Die Kids haben so viele Menschen berührt und bewegt. Wenn ihr mal bei einer Fridays-Aktion wart, dann habt ihr die ganzen jungen Leute selbst gesehen. Da ist eine Energie. Ich fand das selbst extrem inspirierend. Ich meine, was gibt's Besseres, als jungen Leuten zuzusehen, die dann eine richtige Energie und eine Freude haben und Mut auch noch haben, die noch nicht zynisch, bitter, müde geworden sind? Was bewegt die da, sich da so zu engagieren? Fragen wir doch einfach mal. Ey, aber ich habe mir gedacht, die haben so viel zu tun bei der Demo, die segiere ich jetzt nicht. Ich schicke einfach mal eine Voice-Message. Das ist auch viel altersgerechter. Die Miriam ist eigentlich von Anfang an dabei, fast, und die hat bei der Demo jetzt moderiert.
1: Hallo, mein Name ist Miriam. Ich bin bei Fridays for Future dabei und plane dort Demos mit und Aktionen und dort diese teilweise moderieren. Und ja, genau, bin da in einem sehr netten Team und das ist so meine Arbeit bei Fridays for Future.
0: Ja, und die Mira ist noch relativ frisch dabei. Die hat mich angeschrieben, also die hat da Koordination übernommen, die hat gefragt, ob ich da auch reden möchte für die IE Kultur. Und ich hatte dann eine Million Rückfragen, die sie mit sehr viel Geduld beantwortet hatte.
2: Hallo, mein Name ist Mira und ich bin seit Ende Februar 2026 bei Fridays for Future dabei und war hauptsächlich im Programmteam, genau, und da haben wir einfach das Programm zusammengestellt und RednerInnen angefragt und uns um Musik gekümmert. Genau, das sind bis jetzt so meine Erfahrungen bei Fridays und dann natürlich die Demo selbst, genau.
0: Ich nehme an, ihr seid ja im Team eher ehrenamtlich unterwegs. Was macht ihr denn sonst so? Also seid ihr in Ausbildung oder was arbeiten so du selbst und auch die Leute im Team? Was macht ihr im Alltag, wenn ihr nicht gerade Aktionen plant?
1: Also viele von uns studieren und arbeiten nebenbei. Ich bin neben so der Arbeit bei Fridays for Future bin ich Studentin für Politik, Wissenschaft und Geschichte und mache gerade auch ein Ehrenamt bei der Caritas in einem Lerncafé. Und ja, das ist so das, was so neben Fridays sonst noch so passiert.
0: Und wie bist du auf die Idee gekommen, dich zu engagieren? Gab es da so eine Initialzündung, wo du quasi bemerkt hast, wie wichtig dir das Thema ist oder wo du gesehen hast, Fridays, das wäre was, wo ich mich gern beteiligen oder einsetzen würde dafür? Gab es da so einen Moment, dass das bei dir ausgelöst hat? Wie hast du da eigentlich dann angefangen damit?
1: Also ich muss sagen, so richtig begonnen hat das Ganze wirklich bei den ganz anfänglichen Protesten von Fridays, ich glaube so 2018, 2019, wo einfach eine Freundin am Tag in der Schule zu mir gesagt hat, so hey, da ist heute ein Protest, lass da hingehen. Und ich glaube, daraus ist dann wirklich einfach so Politisierung entstanden bei mir selbst, einfach Umweltthemen, Klimakrise einfach sehr ernst zu nehmen und sehr wichtig zu empfinden. Voll und war dann da länger dabei, vor allem in Oberösterreich, Linz aktiv und habe dann längere Pause auch wieder gemacht und

0: Ja, und so, ich glaube, so einen richtigen Startschuss hat es wieder letzten Sommer gegeben, wo ich glaube, mir das Thema Klima wieder sehr vor Augen gekommen ist und das Thema der Klimakrise. Und ja, habe dann irgendwie wieder so über drei Ecken mitgekriegt, was gerade Fridays so machen und habe es irgendwie sehr cool gefunden und war dann so, hey, da kann ich doch eigentlich mal wieder mit einsteigen oder mal wieder schauen. Und ja, ich glaube, so hat sich jetzt der letzte Aktivismus bei mir wieder entwickelt, nach so einer kurzen Pause und Unterbrechung.
1: Ich habe halt sehr viel einfach bei den Demos von Fridays for Future, war ich einfach dabei, passiv halt, und habe auch versucht, mich sonst in meinem Leben zu engagieren. Genau, aber ich kam einfach bisher noch nicht auf die Idee, mich bei Fridays for Future so anzumelden, oder ich habe es mir vielleicht auch nicht zugetraut. Und aber einfach dieses Jahr, glaube ich, war einfach die Verzweiflung oder der Frust oder so groß, dass ich, oder einfach die Überforderung mit der ganzen, also ich weiß nicht, mit allem, was passiert, so groß, dass ich einfach gemerkt habe, ich muss einfach jetzt irgendwo aktiv wieder mehr machen, um ja da wieder Hoffnung irgendwie schaffen zu können oder einfach ja damit besser umgehen zu können. Und dann habe ich mich einfach auf der Webseite beworben, oder nicht beworben, sondern angemeldet, für ein Onboarding. Genau, also eigentlich recht simpel, aber ich weiß nicht, ob es so einen ganz konkreten Punkt gab, aber ja, vielleicht einfach eine gewisse Überforderung und einfach auch, dass ich mir dann zugetraut habe, dass ich eigentlich auch mitmachen kann. Und genau.
2: Was hat man denn aus Kunst und Kultur groß zum Klimaschutz gehört? Jetzt mal ehrlich, also Green Events und so, Mülltrennung im Haus, super, sowas. Aber ich meine, da wurde ja auf uns eingewirkt, mehr oder weniger. Also wie Politik auf uns wirkt oder so eine Veränderung. Ich meine jetzt die Frage, was wir auslösen können, also wie wir auf Politik wirken können, wie wir noch politisch wirken können. Das ist vielleicht für uns die wichtige Frage.
3: Bei der letzten Aktion hattet ihr irgendwie so ein bisschen einen Kulturschwerpunkt. Ich möchte jetzt mal so selbstkritisch sein und sagen, der Kunst- und Kulturbereich ist leider ja nicht sehr berühmt dafür, sich für dieses Thema sehr viel eingesetzt zu haben, oder das aktionistisch aufs Tapet zu bringen, wofür das Potenzial da wäre, aber das haben wir wohl ein bisschen verschlafen. Warum habt ihr euch gedacht, dass ihr da bewusst quasi den Sektor ansprechen oder reinholen wolltet?
0: Also dadurch, dass jetzt bei unserer aktuellen Kampagne und eben auch bei der letzten Aktion, bei der Klimademo am Heldenplatz, darum geht, dass eben die Bundesregierung nur immer 5,7 Milliarden Euro in fossile Förderungen einsteckt, gleichzeitig aber ein Budget aufsetzt, was einfach massiv Einsparungen macht im Sozialbereich, im Kulturbereich, eigentlich so gut wie keine Klimaansätze in diesem Budget irgendwie hat, also Klimaschutzansätze. Was für uns irgendwie ganz eindeutig, dass wir da möglichst viele Bewegungen und möglichst viele Aspekte zusammenbringen müssen. Und eben da auch definitiv den Kulturbereich. Und voll, weil uns einfach alle die Einsparungen da massiv betreffen und das Budget einfach alle betrifft. Und ja, wir uns sehr sicher sind, dass man eben mit diese 5,7 Milliarden Euro, die jetzt nur immer an fossile Energien gehen, eigentlich eben ganz tolle andere Sachen machen könnte, unter anderem den Kulturbereich sehr toll mitfinanzieren könnte. Und ja, drum war uns das da sehr wichtig.
2: Ja, ich finde es voll nett, dass sie uns da so aktiv reinholen. Da streckt die Jugend den Arm aus, aber ich finde, ich meine, die Jugend hat da mehr für uns gemacht als umgekehrt.
3: Es war ja auch ganz gut besucht. Wart ihr happy mit der Aktion?
0: Also wir waren sehr happy mit der Aktion. Ich glaube, es hat uns vor allem sehr, sehr, sehr, sehr, sehr gefreut, dass so viele SchülerInnen da waren und so viele Schulklassen. Weil ich glaube, das haben wir jetzt längere Zeit nicht gehabt, weil wir vor allem oftmals dann eher später am Nachmittag irgendwie Demos organisiert haben oder Aktionen. Und ich glaube, das war einfach wirklich sehr schön zu sehen. Ja, genau. Und ich glaube, generell freut es dann immer sehr, wenn so Aktionen irgendwie gut funktionieren und wann dann vor allem trotzdem viele Leute kommen. Also wir waren sehr, sehr glücklich mit der gelungenen Aktion.
3: Ja, ich selber habe dort auch erst bemerkt, wie viele Schülerinnen und Schüler dort sind. Ich meine, ich habe mir dann doch damit hätte ich rechnen können. Aber ich habe dann erst realisiert, dass ich meinen Redebeitrag, wie schwierig es ist, den auf eine Zielgruppe zu schreiben, weil ihr habt ja sehr junge Leute, ihr habt Kids dort, Jugendliche, Studierende, aber es waren auch einige quasi ältere Semester dort, bis hin zu Leuten schon im Pensionsalter oder schon in Pension. Also da habt ihr eine richtig breite Palette an Leuten, die ihr offensichtlich anzieht. Wie spricht man so eine große Spannweite an Leuten an und wie hält man die auch bei der Stange? Ich meine, ihr habt ja richtig gute Stimmung dort gehabt, aber wie macht man das, wenn man so ein diverses Publikum hat?
0: Ich glaube, es ist jedes Mal irgendwie erneut ein bisschen Kunst zu wissen, wer jetzt genau kommen wird und wie man irgendwie möglichst viele Menschen irgendwie ansprechen kann, die wahrscheinlich ja irgendwie sehr verschiedene Hintergründe haben und verschiedenes Wissen. Aber ich glaube, wir gestalten halt immer wieder unsere Aktionen so, dass wir halt schauen, dass wirklich irgendwie für alle was dabei sein kann. Und wir hoffen doch, dass sie alle immer irgendwas mitnehmen können und wenn es am Ende vom Tag eigentlich nur dieses Gemeinschaftsgefühl ist und das Gefühl, etwas zu tun, dann reicht es uns schon komplett. Und ich glaube, es gibt Aktionen, wo es mehr gelingt, irgendwie alle abzuholen, dann wahrscheinlich Aktionen, wo es weniger gelingt. Aber ich glaube, wir probieren immer wieder, gerade auch durch das Einladen von verschiedensten Rednerinnen und verschiedensten Orgas, wie euch, mit dir, dass wir da irgendwie doch immer wieder dann für alle was dabei haben. Genau, aber ich glaube, es ist immer wieder ein bisschen ein Balanceakt. Und ja, funktioniert manchmal besser, manchmal schlechter. Aber ich glaube, vor allem durch coole Musik-Acts hält man die Leute auch immer wieder bei der Stange. Weil ich glaube, dass gemeinsames Tanzen und gemeinsames zum Musik abgehen voll Menschen dann tendenziell einfach sehr verbindet und gute Laune macht und das Gefühl gibt, dass man gern da ist.

0: Wir haben gestern geschlossen.
1: Ach super. Müsst ihr sehen, Zeit machen. Ich war total neugierig, wie viele Leute da sind.
0: Ja.
1: Seid ihr happy?
0: Ja, ich bin vor allem happy, dass wir

0: muss irgendwie überlegen, ich kann ja nicht in der Rede jetzt sagen, wow, Kultur ist so wichtig, die kürzen uns weg, während irgendwie uns das Klima wegschwimmt. Ich muss irgendwie überlegen, wie ich das in der Rede ansprechen kann, ohne dass das ein kompletter Downer wird.
1: Ich war schon auf vielen Demos und bei vielen fadisiert man sich dann irgendwann früher oder später mit den viel zu langen Reden und es ist so ein stundenlanger Redeablauf. Und bei euch habe ich schnell bemerkt, das ist die Hälfte davon ist irgendwie Party. Und ihr habt aber auch ganz viele Aktionen euch überlegt, um die Leute ein bisschen, die humorvoll waren oder auch um die Leute ein bisschen zu involvieren oder zu auch aktivieren. Kannst du mir nochmal erzählen, was ihr da letztes Mal gemacht habt?
2: Mein letztes Mal war es uns generell mal wichtig, glaube ich, was anderes zu machen als einen Demozug. Und ich glaube, wir tun uns alle immer wieder schwer damit, irgendwie so eine Zahl wie 5,7 Milliarden Euro irgendwie so sich im Kopf irgendwie gut vorstellen zu können. Voll. Und da sind wir irgendwie auf die Idee gekommen, dass wir gesagt haben, so bar, wie konnte man sehr bildlich darstellen, was eigentlich 5,7 Milliarden Euro sind. Und da ist eben die Idee dann entstanden, wirklich ein Aktionsbild halt zu machen mit alle Leute, die auf unser Demo gekommen sind. Und da ein 570 Meter langes Absperrband auszurollen und es die Leute halten zu lassen, wo ein Dezimeter auf dem Band für 1 Million Euro steht. Und ich glaube, es ist uns ganz gut gelungen, dass man da mal veranschaulicht, wie viel Geld das ist und welche Summe man da eigentlich gerade in den Händen hält gemeinsam. Und vor allem, dass eben diese Summe nur immer an fossile Energien geht und nicht in die Hände von der Allgemeinheit. Voll. Und drum war man so, okay, das involviert die Menschen und macht man ist mal was anderes als so ein Demozug. Und ja, ich glaube, da ist eben dann schnell die Idee irgendwie für dieses Aktionsbild entstanden.
0: Mir fällt hier gleich mal auf, dass, also man hat ja bei den Fridays diese Massenevents im Kopf, das ist total super besucht, aber nicht mehr so das Riesending, das man vielleicht noch von den Bildern vor der Pandemie im Kopf hat.
1: Ja, ihr macht es wirklich extrem gut. Also ich fand, glaube ich, noch nie eine Demo so kurzweilig und ich fand den Vibe einfach auch so super. Also ich hatte das Gefühl, bei euch im Team ist die Stimmung schon super und das überträgt sich irgendwie offensichtlich auch, weil ich fand auch unter den, also ich fand sowieso so viele Kids zu sehen, die sich für das einsetzen, schon mal spitze, aber die haben ja auch eine Energie und das, ich weiß nicht, ich fand die ganze Atmosphäre einfach toll. Ein bisschen, was ich bemerkt habe, ist, ich habe ja noch so ein Bild von Friday for Future vor der Pandemie, wo das irgendwie so riesen Massenveranstaltungen waren. Und ich meine, es war super besucht. Ich bin hinkommen und war beeindruckt, wie viele Leute da vor der Hofburg waren. Aber das war schon eine kleinere Aktion, als man es vielleicht jetzt oft assoziiert mit Friday for Future von früher. Ich habe jetzt die Frage, ist das Absicht? Macht es ja absichtlich eher kleinere Aktionen als früher, weil es vielleicht organisatorisch euch nicht so auslaugt oder weil ihr da besser so Nischenthemen, also jetzt habt ihr Kunst und Kultur gehabt, eher das so ein bisschen so Segmente reinholen könnt, oder ist es einfach auch sehr, sehr schwer geworden in einer Welt, wo eine Katastrophe nach der anderen kommt, ein Krieg nach dem anderen, eine Wirtschaftskrise nach der anderen, was auch immer das jetzt die letzten Jahre sich die ganze Zeit überschlagen hat, es ist einfach sehr, sehr schwierig geworden, in der Masse da noch so viel Aufmerksamkeit zu erregen und so viele Menschen zu erreichen. Wie seht ihr das?
2: Ja, danke. Das gefällt uns auf jeden Fall zu hören. Voll, wenn es Menschen gefallen hat, wenn es dir gefallen hat. Voll. Und wegen deiner Frage. Ich glaube, natürlich ist immer so Ziel, dass wir möglichst viele Menschen erreichen und möglichst viele Menschen mobilisieren, auf unsere Aktionen zu kommen und auf unsere Demos. Voll. Und was man aber trotzdem einfach sagen muss, ist, dass es einfach schwieriger geworden ist, als jetzt im Vergleich zu damals, vor Corona, einfach Menschen zu erreichen und zu mobilisieren. Weil ich glaube, einfach damals die Bewegung an sich schon so einen Selbstläufer gehabt hat und an sich schon so viel Mobilisierungspotenzial, was man halt jetzt schon sagen muss, dass das einfach viel mehr Aufwand ist, jetzt irgendwie Menschen zu mobilisieren und nicht mehr so ein Selbstläufer. Und ich glaube auch nicht mehr so eine Mund-zu-Mund-Weitergabe von, hey, da steht wieder eine Klimaaktion an. Ja, drum probieren wir immer möglichst viele Menschen auf unsere Aktionen zu bekommen. Aber es ist natürlich ja immer Zeit- und Ressourcenfrage, wie viel man einfach mobilisieren kann.
1: Was habt ihr denn eigentlich als nächstes vor? Gibt es schon Termine?
2: Also, bei uns geht es gleich weiter. Am 22. Mai machen wir eine Demo, voraussichtlich von 15.30 Uhr, Start beim Schwarzenbergplatz bis 18 Uhr, Ende beim Ballhausplatz. Und ja, genau, weil wir einfach nochmal hinweisen wollen, dass das Budget einfach jetzt gerade wirklich nicht sozial ist und wirklich auch nicht klimagerecht und dass wir nur immer 5,7 Milliarden Euro hätten, die man einfach verwenden könnte, die aber jetzt gerade einfach nur immer an fossile Förderungen gehen. Und ja, da wollen wir einfach nochmal auf die Straße ziehen. Und ja, darum an der Stelle einen kleinen Aufruf. Gern bitte alle dabei sein, alle vorbeikommen, alle mit uns laut sein und es gern überall verbreiten und erzählen. 22.05. 15.30 Uhr beim Schwarzenbergplatz. Und ja, das steht bei uns an.
3: Und wir haben jetzt noch wirklich sehr coole Redebeiträge.
4: Wenn die noch, das weiß ich noch gar nicht, ob sie cool sind.
0: Nein, Güte, ich überlege mir immer, für meine Rede, ich sollte clever klingen, habe ich mir gedacht, natürlich. Aber die Mira hat mir auch erklärt in den E-Mails, emotional wäre super und also nicht zu verkopft und so. Und dann gehe ich da durch die Reihen und in der ersten Reihe, da ist gleich mal eine Horde Kinder. Und dann denke ich mir, wow, wie schreibt man für so eine Zielgruppe? Außerdem sind da überall so viele Teenager. Ich meine, ich habe schon so oft öffentlich geredet, auf Podien, im Radio, sogar im Fernsehen. Aber glaub mir, ich war noch nie so nervös wie hier. Ich meine, Teenager? Gibt's überhaupt eine angsteinflößendere Gruppe als Teenager?
4: Die Kids müssen einfach alle ihre Eltern mitbringen, dann habt ihr gleich dreimal so viele Leute.
5: Ja,
4: ist
5: halt gerade Arbeitszeit.
3: Und ja, ich habe jetzt voll gerne bei unserem Infostand.
4: Gut, die schwänzen auch die Schule. Müssen die Eltern auch mal ein Risiko eingehen und auch mal die Arbeit
3: schulen. Die IG-Kultur ist der Dachverband für Freie.
0: Naja, dann gab es da hier irgendwie noch Sicherheitsbedenken, aber ich habe es noch in meinem Alter auch noch sicher auf die Bühne geschafft.
4: Ich bin das.
6: Am besten geht es auf der anderen Seite.
4: Auf der anderen Seite geht man auf die Treppe hingebaut. Alle lieben es, hier durchzugehen. Aber
0: niemand will hier.
4: Ich bin aus Sicherheitsgründen hingewiesen worden, dass ich die Treppe verwenden soll. Ich soll irgendwas über Kunst und Kultur reden. Dann habe ich mir gedacht, was soll ich da erzählen? Dass wir irgendwelche positiven Auswirkungen auf Demokratie haben, auf Gesellschaft, dass wir Austausch, Springen, Konsens fördern können oder irgendwas. Aber ich habe mich dann gefragt, wie soll ich das tun? Dass Kunst und Kultur das Potenzial hat, Themen auf die Agenda zu setzen mit Kreativität und Aktionismus. Wir waren es nicht, die dieses wichtige Thema auf die Agenda gesetzt haben. Das wart ihr. Wir haben gerade mal unsere Kunstwerke hinter Plexiglas bewerfen lassen. Ihr habt das aufs Tapet gebracht. So ehrlich muss man schon sein. Wir müssen auch so ehrlich sein zu sagen, wenn es so weitergeht, können wir gleich unsere eigenen Kunstwerke mit Farbe bewerfen. Wir haben eine Politik, die sich benimmt wie ein Autofahrer, der mit geschlossenen Augen fährt, weil ihn der Verkehr nervös macht. Deshalb, das Einzige, was ich euch über Kultur sagen kann, ist, wir erleben nicht nur eine Klimakatastrophe, nämlich aus falschen Gründen die falschen Entscheidungen zu treffen. Wir erleben auch eine Kulturkrise. Wir brauchen einen Kulturwandel, damit sich etwas ändern soll. Man hört dauernd, dass wir viel zu klein sind, dass Österreich viel zu klein ist und dass wir sowieso nichts ändern können. Es geht darum, was die Riesen machen, wie USA oder China. Aber jetzt stellt euch mal vor, das meistverkaufte Auto in den meisten letzten Jahren war ein amerikanisches Auto und es war ein elektrisches Auto. Stellt euch mal vor, in China ist schon mehr als die Hälfte der neu zugelassenen Autos elektrisch. Und wir halten hier am Verbrenner fest. Die europäische Autoindustrie ist komplett am Boden, weil sie die Elektrorevolution verschlafen hat. Das Einzige, wo wir vorne dabei sind, ist am Verschlafen. Aber ganz ehrlich, das brauche ich euch nicht zu erzählen. Aber man hört dauernd, wie wir ja so abhängig sind von ausländischer Energie. Ohne Gas würden wir im Winter alle frieren. Ich könnte euch dann erzählen, wie Reykjavik fast 100% aus Erdwärme bezieht. Ich könnte euch sagen, wie Kopenhagen fast 100% der Haushalte an Fernwärme angeschlossen sind. Ich weiß nicht, wie es bei euch zu Hause ausschaut. Ich habe immer noch so eine geschissene Gastherme rumstehen. Man könnte dann sagen, wie Oslo fast 100% der Energie aus Wasserkraft bezieht, DSU fast 100% aus Solarenergie. Und wir hier denken uns, wir müssen Aggressoren und Menschenrechtsverletzer vor denen kuschen, damit wir weiter unser Gas kriegen. Man hört dauernd, dass es einfach unrealistisch ist, so schnell umzusteigen. Ich könnte euch dann erzählen, dass die Vereinigten Arabischen Emirate, riesen Solarkraftwerke bauen, das muss man sich auf der Zunge zergehen lassen. Einer der größten Ölexporteure der Welt ist ganz vorne dabei beim Bauen von Solarkraftwerken. Warum? Weil die bei der Energiewende wieder ganz vorne dabei sein wollen. Die verkaufen uns jetzt das Erdöl, die werden uns in Zukunft die Solarenergie verkaufen. Die Ölscheichs werden zu Solarscheichs. Aber bei uns geht das nicht. Aber das brauche ich euch auch nicht zu sagen. Man hört auch dauernd, dass Verzicht so teuer ist, dass man sparen muss und dass man das Geld bestenfalls in die Wirtschaft investieren sollte. Dann könnte ich euch sagen, was eigentlich teuer ist. Uns wird noch teuer zu stehen kommen, wie viel Ackerland nicht mehr brauchbar sein wird auf der Welt. Und was das für uns alle bedeuten wird. Aber das brauche ich euch auch nicht zu sagen. Das wisst ihr ja alles. Das Einzige, was ich heute über Kultur erzählen könnte, ist, dass wir einen Kulturwandel brauchen. Denn wo ein Wille ist, ist auch ein Weg. Aber in Österreich finden wir keine Wege, weil wir gar nicht danach suchen. Wir brauchen eine Politik, die nicht nur ausgetretene Pfade verwaltet, sondern die Zukunft gestaltet. Wir brauchen eine Politik, die nicht wie eine Band auf der Titanic ist und einfach weiter ihr altes Liedchen spielt, während alles am Sinken ist. Viel wichtiger ist eigentlich, was ihr mir heute gesagt habt. Ihr habt mir gesagt, dass die Jugend nicht resigniert habt. Ihr habt mir gesagt, dass diese Bewegung noch viel Potenzial hat, Menschen zu bewegen und zu berühren. Ihr habt mir gesagt, dass es wieder klappen kann, dieses Thema ganz oben auf die Agenda zu setzen, sodass es wieder Wahlen entscheiden kann. Ich bin gefragt worden, ob ich hier oben über Kunst und Kultur quatschen kann, aber ich kann mich nur vor euch verneigen und mich bedanken, dass ihr hier seid, dass ihr nicht aufgebt und dass ihr uns abholt. Ich kann mich nur bedanken für euren Mut, für den Zusammenhalt, für die Sichtbarkeit, für die mahnende Stimme und die ausgestreckte Hand. Innovation statt Beton, Visionen statt Emissionen, Gestalten statt Verwalten. Für eine Kultur, die wir nicht nur bewerfen sollten, sondern für die es sich zu kämpfen lohnt. Danke euch.
6: Danke an den Patrick.
4: Ich nehme dann wieder die Treppe.
0: Nein, im Ernst, ich war sehr dankbar dafür, dass die diese Arbeit machen, dass die dann nicht aufgeben und dass sie auch versuchen, unseren Sektor zu aktivieren und ins Boot zu holen. Aber muss denn die Jugend alles selber machen? Vielleicht ist ein guter Anlass für uns jetzt, nicht nur über das Klima zu reden, was ja ein wichtiges Thema wäre, das ein bisschen untergeht, für das wir auch mal ein bisschen Wind machen könnten, also Windkraft aus dem Kulturbereich, mal zu überlegen. Ich meine, wir brauchen ja einen Kulturwandel in der Politik. Ja, wir brauchen einen Glauben daran, dass man etwas auch schaffen kann, dass man etwas ändern kann. Aber vielleicht brauchen wir das auch in der Kultur. Vielleicht brauchen wir auch in der Kultur den Kulturwandel. Weil ich meine, wir sind jetzt damit beschäftigt, dass gekürzt wird mit Geld und der sozialen Lage. Ich verstehe schon, das ist die Grundlage von allem und so, ja. Aber wenn wir nur mal um Förderungen kämpfen, ist das nicht vielleicht ein bisschen wenig? Wenn wir keine anderen mehr Anliegen haben, schaffen wir uns da nicht auch ein bisschen selbst ab? Ich meine, wir sind ja kein Selbstzweck. Vielleicht brauchen wir da auch nicht nur den Tunnel, sondern auch dieses Licht am Ende des Tunnels. Vielleicht inspirieren uns die Kids ja dazu, auch wieder ein bisschen mutiger große Visionen zu verfolgen.

0: Danke für die Einladung. Danke, für dass du meine ganzen wilden, kurzfristigen Fragen alle versucht hast zu beantworten.
1: Ja, ich bin auch noch ein bisschen vergnügt.
0: Nein, nein, alles gut. Ich habe mir dann gedacht, ich lasse euch in Ruhe, weil ihr habt eh genug zu tun hier. Aber vielleicht, ich freue mich immer noch, wenn ein paar Leute

0: Ja, und ich wollte an der Stelle auch sagen, Patrick, dass es uns voll freuen wird, weil wir haben gleich an euch gedacht, wann ist es IG-Kultur wieder dabei seid, wenn ihr einfach mit mobilisieren möchtet, dazu aufrufen wollt.
1: Auf jeden Fall machen wir voll gern. Schicken wir alles aus und verteilen wir auf euren Kanälen.
2: Das war Patrick quasi. Machst du auch was mit Kultur? Da findest du dann mehr Infos zum Thema auf igkultur.at.

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2: Willkommen bei Radiodispositiv. An den Mikrofonen begrüßen euch diesmal meine Sendungsgäste Susanne Höhne, Irene Suchi und Elisabeth Baum-Breuer sowie der unvermeidliche Herbert Gnauer. Getrennte Wege und vergessene Töchter. Stationentheater im Garten des Geil-Müller-Schlössels in Kooperation mit dem Museum für angewandte Kunst von Theater Beseder und Mäzenatentum. Es geht um die Lebensgeschichte zweier Freundinnen, Katharina Mautner-Breuer und Dora Breuer, die Schwägerinnen waren. Sie, Elisabeth Baum-Breuer, sind die Enkelin von Katharina Mautner-Breuer und die Großnichte von Dora Breuer. Wenn ich das richtig verstanden habe, haben Sie die Idee und den Anstoß zu dieser Produktion gegeben.
3: Ja, wir haben im Vorjahr in meiner Familie beschlossen, dass wir einen Stein der Erinnerung für die Dora legen möchten. Und meine Cousine, die in Kalifornien ist, im Vatikan, und ich haben das organisiert, gemeinsam mit diesem Verein. Und ich war dann letztes Jahr auch im MAC, in einem Stationentheater, wo auch Irene Suchi und Susanne Höhne das gemacht haben. Und ich war sehr beeindruckt von diesem Stationentheater. Und wir sind da ins Gespräch gekommen. Und dann ist irgendwie die Idee entstanden, so etwas zu entwickeln, quasi um das Leben der Dora, das doch verhältnismäßig kurz war im Vergleich zu dem meiner Großmutter, die fast 97 wurde und die eben die Entscheidung getroffen hat, zu gehen, dass wir so etwas machen, um irgendwie auch ein Zeichen zu setzen und sie ein Stück weit auch weiterleben zu lassen.
2: Zu gehen heißt, dass Katharina es rechtzeitig geschafft hat, nach Großbritannien zu emigrieren und Dora leider nicht.
3: Ja, und was mich sehr fasziniert hat, wie wir diese Biografien angeschaut haben, bei beiden spielte die Familie eine sehr große Rolle. Dora hatte keine eigenen Kinder, sie war das jüngste Kind, sie war eigentlich von jung an so darauf getrimmt, sie hat immer auf alle anderen geschaut. Und sie ist geblieben, weil ihre ältere Schwester geblieben ist, weil dessen Mann, der Arzt war, auch seine Patienten nicht alleine lassen wollte. Also die sind geblieben. Und die Katharina, also Katie hat meine Großmutter immer geheißen, ist gegangen, weil sie hatte drei Söhne und die sind alle schon draußen gewesen, beziehungsweise der Älteste war in diesem Gildemann League und hat bis unmittelbar vor Kriegsbeginn war er noch in Wien und hat so an dieser Schleuse war er beteiligt, um Juden rauszubekommen. Und er hat seine Mutter doch überredet, rauszugehen. Also die eine blieb wegen der Familie und die andere ging. Und die geblieben ist, konnte dann nicht mehr raus.
2: Wir reden, unschwer zu erkennen, von den Jahren des Nationalsozialismus in Österreich und Deutschland. Susanne, du hast zusammen mit Tanja Golden die Texte des Stationen.
4: Ja, genau gesagt, wurden die Texte sehr lange und sehr intensiv mit Hilfe von Elisabeth auf die historische Richtigkeit überprüft. Dann habe ich die Texte so zusammengestellt und verbinden sie dann noch mit Tanja, die ein sehr starkes Theaterverständnis noch hineingebracht hat, auf die Dramatik durchgegangen.
2: Nun ja, das starke Theaterverständnis würde ich dir auch attestieren. Danke. Immerhin seit Jahrzehnten erfolgreich tätige Dramaturgin und Regisseurin.
4: Dankeschön, aber das hat's noch, also das hat dem das Ganze noch eine höhere Dramatik gegeben und jetzt gefällt's mir auch wirklich gut.
2: Die Texte basieren auf bislang unveröffentlichten Tagebucheintragungen und Briefen.
4: Ja, Briefe hauptsächlich veröffentlicht oder im die Texte, weil die Käthi Brauer hat sich als Schriftstellerin betätigt und Texte, die sie geschrieben hat, wurden auch verwendet, die sozusagen veröffentlicht wurden in der Studie über Marienthal. Weil der Isidor Mautner war ja der Besitzer der Fabrik in Marienthal, also die soziologische Studie sozusagen, die dort stattgefunden hat.
2: Beide Familien, sowohl die Familie Mautner als auch die Familie Breuer, waren Großindustrielle.
4: Nein.
2: Nein?
4: Der Josef Breuer war ein sehr berühmter, einer der berühmtesten Ärzte Wiens, der irgendwie mit Sigmund Freud, der Mentor von Sigmund Freud, also Abriss der Psychoanalyse, die erste Geschichte Bertha Pappenheim, so haben wir auch uns kennengelernt und miteinander gesprochen, Elisabeth und ich, dass eben der hat Bertha Pappenheim behandelt. Diese Anna O., dieser berühmte erste Fall von Sigmund Freud, und hat dadurch sozusagen die Psychoanalyse mitbegründet, hat selber aber ist sich davon abgewandt und man kann sagen, er war der einer der Entdecker der Psychosomatik.
2: Aber stammte er nicht aus einer industriellen Familie mit größerem Vermögen im Hintergrund? Habe ich das falsch?
3: Seine Frau war die Mathilde Altmann und seine Frau stammte aus einer Seidendynastie und dort war Vermögen im Hintergrund, ja. Aber er nicht. Also sein Vater war Religionslehrer in Mattersburg und er ist eben Arzt geworden. Das war immer sein Wunsch, Arzt zu werden.
2: Wir reden hier von jenem Großbürgertum, das von den Nazis vernichtet wurde, kann man sagen, vertrieben und vernichtet. So kam dann auch das Geim-Müller-Schlössl ins Spiel. Irene, du bist einerseits gemeinsam mit

0: Geschichten dieser Frauen und ist diese ganze, der Rahmen, der inhaltliche, ist überhaupt die Story. Wir machen ja Theater. Und der Anker ist auch der Ort. Das funktioniert sehr gut. Man geht mit einem Ensemble durch ein Museum. Quasi das Bühnenbild ändert sich immer. Es ist was zu sehen, es ist was zu hören und es gibt eine Geschichte. Und das tut der neuen Musik gut und das tut der Musik gut, die nicht so bekannt ist. Ja, also ich glaube überhaupt, dass die Musik im Konzertsaal mittlerweile Probleme hat und da muss man sich sehr viel einfallen lassen oder man reduziert das auf ein sehr allgemeines Niveau, was viele kennen, während man im Museum an solchen Orten mehr erobert. Man kann den Raum erobern, man kann die Musik erobern und man erobert die Lebensgeschichten dieser Frauen. Weil so wie überall, auch in der Forschung der Exilmusik und der Exilliteratur und der Schicksale des Exils und der NS-Opfer, sind die Frauen enorm weniger beachtet als die Männer. Es ist erstaunlich, wie man da wieder kämpfen muss, dass man da auch die Frauenbiografien herausbringt, vor allem wenn sie nicht Bücher geschrieben haben, wenn sie keine Bilder hinterlassen, aber wir wissen ja, dass diese zwei Frauen auch sehr künstlerisch tätig waren und die haben sehr viel auch künstlerisch beigetragen zu einem Wiener Milieu, was sich eben im Garten des Geimüller-Schlössels abgespielt hat. Sie haben dort Theater gespielt, sie haben dort gesungen, sie konnten zeichnen, sie konnten Klavier spielen. Das Klavier wurde im Frühjahr dorthin gebracht mit der Pferdeeisenbahn und dann sehr bald mit der elektrischen Straßenbahn und dann wieder zurückgebracht. Also dass diese beiden Frauen, auch wenn sie jetzt nicht große Dirigenten waren oder Funktionen hatten, waren sie doch Trägerinnen eines künstlerischen Lebens, was sich im Geimüller-Schlössl im Garten abgespielt hat. Das Geimüller-Schlössl ist ja sehr klein, wenn man dort ist. Das war eine Sommerresidenz. Das sind kleine Zimmer. Und daher spielen wir im Garten. Und man hat im Garten gespielt. Da wurde eine Bühne aufgebaut. Und wir haben jetzt Musik dazu, einerseits von Michael Mautner, weil wir sagen, wir sind auch in der Gegenwart. Der Peter Növer hat ja in diesem Garten auch diesen James-Turrell-Pavillon gesetzt. Und dann haben wir Lieder von 20er-Jahr-Schlagerkomponistinnen, Hit-Komponistinnen, haben wir für unser Ensemble arrangiert, also der Michael Mautner, die Hilda Löwe, die ein Riesenstar war und die eben auch so eine vergessene Tochter ist. Oder wir schwanken so zwischen vergessene Heldinnen und vergessene Tochter. Die Hilda Löwe ist zeitgerecht emigriert, exiliert, also zwangsweise emigriert. Ihr Mann war ein Maler, Hilda Löwe Flatter, war viel gespielt in Radio Wien, war auch eine Korrepetitorin. Und die zweite ist die Hilda Geiringer. Da gibt es eine zweite Hilda Geiringer, nicht zu verwechseln mit dieser Mathematikerin. Beide haben sich Pseudonyme gegeben, männliche Pseudonyme. Und immer wieder werde ich gefragt, ja, warum kenne ich die denn nicht? Ja, weil die wurden von den Verlagen, von den Radiostationen, von ihren weiß was ich was Bekannten, wurden sie genötigt, sich männliche Pseudonyme zu nehmen. Und das hat dazu geführt, dass man sie noch weniger kennt. Aber die Musik ist super, diese zwei Lieder, die wir da arrangiert haben. Das gefällt mir sehr gut, dass wir die wieder entdeckt haben. Auch der Michael, der sehr streng ist in der Evaluation der Qualität von Musik, hat dann gesagt, das ist gute Musik. Und also das führen wir auf und dann Michael. Und dann haben wir auch Gartenlieder von der Fanny Hensel im Repertoire, weil wir eben in einem Garten sind. Und diese zwei Damen, die da im Garten des Geimüller-Schlössels Theater inszeniert haben und so, die haben ja nicht nur gegenwärtige Musik gesungen, sondern die waren ja Fans der alten Musik. Die haben dort Richard Strauss und erstmal waren die Großen, aber sie waren also wirklich in diesem Bildungsbürgertum, die waren mit der Kultur Wiens und so vertraut und bekannt und nahe, ne?
1: Der Garten ist also der Raum diesmal.
0: Ja.
1: Gibt's auch eine Schlechtwetterversion, falls es regnet?
0: Geht wir ihr? Haben Terrassen gesucht und Balkone bei unseren
2: unter dem Nöber-Pavillon. Oder die Leute werden aufgefordert, Regenschirme mitzubringen.
0: Aber wir haben also das Foyer am Anfang und eine Terrasse, dann gibt's hinten noch einen Balkon, dann gibt's den Nöber-Pavillon, also Turrell-Pavillon, der hat ein Vordach. Wir werden uns zu behelfen wissen, aber wir hoffen unglaublich auf schönes Wetter.
1: Das Geimüller-Schlössl und insbesondere der Garten hat offenbar eine sehr zentrale Rolle für beide Familien gespielt, die ja nicht erst mit der Hochzeit miteinander in Kontakt gekommen sind. Also Dora und Katharina waren ja

0: wenn ich das richtig verstanden habe, schon in ihrer Jugend eigentlich befreundet.
1: Ja, die Familien waren befreundet. Sie haben schon als Kinder zusammengespielt. Und es ist so, das Geimüller-Schlössl wurde gekauft für den Geburtstag von der Jenny Mautner, von der Mutter von der Käthe. Und die Familie ist immer im Mai zu ihrem Geburtstag hinausgezogen. Sonst haben sie in der Löwelstraße gewohnt, neben dem Burgtheater, was vielleicht die Theaterbesessenheit zum Teil erklärt. Und dann im Oktober, beim Geburtstag des Vaters, sind sie wieder in die Stadt gezogen. Und in diesem Garten waren immer sehr, sehr viele Kinder. Also es war so, dass die Geschwister von der Käthe haben angrenzende Häuser gehabt. Es waren keine Zäune zwischen diesen Gärten, es waren große Gärten. Also die ganze Cousinage waren schon fast 16, 17 Kinder. Dann kamen noch die 4 Kinder vom Gärtner-Ehepaar dazu. Das war auch sehr, sehr wichtig für die Kinder. Und ja, da muss sehr, sehr viel Leben drinnen gewesen sein.
0: Gut, Platz war, heute befindet sich an dieser Stelle der Pötzensdorfer Schlosspark.
1: Nein,
0: das schon ist wieder falsch.
1: Ja, nein, es ist an der Ecke Käthe-Müller-Straße, Pötzensdorfer Straße.
2: Der erste Erbauer des Geimüller-Schlössels war ein Verwandter vom ersten Besitzer oder vom zweiten Besitzer des Pötzensdorfer Schlosses. Darum hat sich der dort angesiedelt. Aber dazwischen war der Pötzensdorfer, der Grottenbach war dazwischen, ja. Und der Grottenbach, also man hat sozusagen von Hügel zu Hügel war man benachbart, ja. Und dazwischen war der Grottenbach, der auch immer wieder überschwemmt hat, der dann auch immer den Friedhof rund um diese kleine Kirche dort überschwemmt hat. Aber das war eine Gegend, Weinberge, die haben auch den Weinbauern das abgekauft. Da hat's nichts gegeben, außer vielleicht kleine Hütteln, wo die ihr Werkzeug gehabt haben und Picknick oder so. Und das Pötzensdorfer Schloss war sozusagen über den Grottenbach drüber.
0: Der war, glaube ich, ein Tal oder weiter, wenn ich nicht irre, ja. Dort, wo die Grottenbachstraße ist. Aber egal, das geben wir als Heimaufgabe unseren Hörern und Hörerinnen genauer zu recherchieren.
1: Hat nicht zu Wien gehört zu der Zeit, es war Niederösterreich.
2: Sag du mal ein bisschen Name-Dropping. Da hat sich ja die intellektuelle und künstlerische Haute Volée getroffen. Also Frauen, Pianistinnen und Pianisten und Dirigenten und Komponisten. Also die haben sich dort alle erquickt und das Gespräch muss auf einem so hohen Niveau gewesen sein, dass sich die gerne dort eingefunden haben.
1: Ja, dieser Salon war sehr, sehr, sehr beliebt. Also so Hugo von Hofmannsthal, Arthur Schnitzler. Die sind wirklich Bruno Walter sind sehr oft gekommen.
3: Brahms.
1: Ja, auch. Breuers Sohn, der auch Arzt war, war der Hausarzt von Brahms. Ja, der ist auch. Also, das wurde sehr, sehr viel frequentiert. Natürlich nur in diesen, soll man sagen, Frühlingsmonaten und Frühherbstmonate, weil im Sommer, das muss man auch vielleicht erwähnen, waren die Mautners immer in Gössl am Grundlsee. Die sind in Salzkammergut gefahren. Sie wollten das halt auch so wie der Kaiser nachmachen in Salzkammergut. Und die Kinder haben sich total verliebt in diesem winzigen Ort, ganz am Ende vom Grundlsee, Gössl. Und der eine Mautner-Sohn hat dann wirklich also ethnografisch dort bahnbrechende Arbeiten gemacht und sehr viele Sammlungen gemacht. Und es ist schon auch eine Ironie des Schicksals, dass zum Beispiel seine Werke, sein steirisches Raspelwerk, wo er diese ganzen Lieder und die Trachten und die Weisen gesammelt hat, wirklich so ein Standardwerk geworden ist und eigentlich das Einzige, was geblieben ist von dem ganzen Imperium, weil das Imperium...
2: Der berühmte Konrad.
1: Konrad, ja, das ganze Mautner-Imperium ist ihm zusammengeklappt.
3: Aber er und sein Bruder haben das Dirndl-Abo gemacht, das finde ich auch so...
1: Er und seine Frau, Anna. Ja, Entschuldigung. Er und seine Frau, Anna Mautner, genau.
2: Es ist dann schon eine Ironie, dass man gerade den jüdischen Leuten verboten hat, Tracht zu tragen.
1: Ja, und meine Großmutter, wenn sie zurückgekommen ist, sie ist ja jedes Jahr nach dem Krieg im Sommer in Salzkammergut zurückgekommen und in Passau hat sie sich immer im Waschraum im Zug ihr Dirndl angezogen. Also man kam in Österreich in der Tracht an und das wurde auch in England zu Weihnachten und so angezogen. Also das hat eine große Rolle bei ihr noch gespielt.
0: Bezüglich der Theaterproduktion sind wir noch die Darstellerinnen schuldig.
3: Ja, großartige Darstellerin, die Katharina Stemberger und die Johanna Mertins, also Katharina Stemberger als Dora und Johanna Mertins als Keti. Und ich bin sehr, sehr froh, dass diese also ausgezeichneten, fantastischen Schauspielerinnen diese Rollen spielen werden.
0: Vielleicht wollen wir jetzt uns ein wenig Musik gönnen. Womit wollen wir denn anfangen?
2: Na, fangen wir mal vielleicht an mit der Fanny Hensel und einem Gartenlied.
0: Aber gerne.

0: Gartenlieder von Fanny Hensel. Fanny Hensel ist nicht ganz in Vergessenheit geraten. Sie ist vor allem in Erinnerung als Schwester von Felix Mendelssohn-Bartholdy und ein im Prinzip nicht untypisches Frauenschicksal in der Zeit. Sie hat dieselbe Ausbildung erhalten wie ihr Bruder, aber das Ausüben wurde ihr dann verwehrt.
1: Es ist der Garten auch, also es war das, die Frauen waren beschränkt in ihrer Musikausübung, die oft sehr hoch war und die gekonntes künstlerisches Niveau, waren sie beschränkt auf das Haus und dann kommt langsam der Garten dazu. Die Fanny hat immerhin dieses Gartenhaus gehabt und wenn ich denke an die jüdischen Frauen der Zeit, an die Jela Herzka, die dann eben eine Gartenbauschule immerhin begründet, damit die Mädels, die jüdischen Mädels nicht nur auf den Haushalt beschränkt sind, ja, und die damit aber Wien verschönert und die Komponisten der Welt für die Universaledition dort denen einen wunderbaren Bereich schafft, ja. Also der Garten war so eine Möglichkeit, den Aktionsraum der Frauen ein bisschen auszuweiten, ja. Insofern ist das, gehen wir da tief in diese Kulturgeschichte der Frauen und in Österreich hinein, das Haus, die Erweiterung und der Garten, ja. Das war jetzt also Reihe Zickern Plus. Der Michael Mautner ist studiert ein. Er wird dort nicht dirigieren, aber er ist dabei als Leiter und als Bearbeiter und als Studienleiter sozusagen. Und das ist Katharina Gebauer wird dann singen, Anna Hauf, Gernot Heinrich und Gebhard Hegmann. Das sind eigentlich die Stammleute unseres Ensembles Reihe Zickern Plus. Wo wir jetzt schon wirklich im Jahr, glaube ich, 10, 12 Auftritte haben. Auch weil wir uns eben zusammentun, so wie wir jetzt mit Beseder Theater, und weil wir uns halt was ausdenken. Also ich glaube wirklich, dass man dem Publikum etwas, man muss sich ein bisschen mehr ausdenken als nur ein Konzert, wo ein Stück nach dem nächsten kommt. Also ich glaube wirklich, wir haben jetzt die Aufgabe in unserer Zeit, mehr Anker auszuwerfen, interessantere Dramaturgien. Und wenn ich mir dieses Projekt jetzt anschaue, einerseits ist es jüdische Geschichte, andererseits ist es Frauengeschichte, andererseits ist es neue Musik der 20er Jahre, andererseits sind es wirklich unveröffentlichte Dokumente, die wir jetzt zum ersten Mal zeigen, und zwei Frauen, die eigentlich bedeutend waren, aber bis jetzt relativ unbeachtet, oder?
2: Ja. Aber wie du auch schon vorher gesagt hast, dass das Frauenschicksale sind, also Frauen sind, also ich habe irgendwas auch gehört, dass heutzutage, glaube ich, man hat insgesamt historische Dokumente über Frauen, habe ich im Radio irgendwann unlängst gehört, sind 5% sind direkt Dokumente über Frauen, gesamt, also Wahnsinn. in der historischen Forschung im Archiv. Das finde ich unglaublich, wenn man daran denkt. Und dem wollen wir auch ein bisschen Abhilfe schaffen.
0: Nun, das ist ja eine der Aufgaben, die sich Musica Femina gestellt hat. Insofern habt ihr beide zueinander gefunden, was mich sehr freut in dieser gemeinsamen Produktion.
2: Danke, Johanna Mertins. Also sie hat uns zusammengebracht und es hat ja eben, dann hat unsere Zusammenarbeit eben im Haupthaus im MAC, das Guy Müllerschen Lössl ist ja eine Dependance vom Museum für angewandte Kunst, hat den Leuten gefallen und hat sehr gut funktioniert und einfach dieses Aufeinandertreffen und man jeder sozusagen vertritt auch stur seinen Standpunkt und dann findet man sich. Das hat eine große künstlerische Kraft, finde ich.
1: Das MAC lässt das zu und das MAC ist ein guter Gastgeber und wir wurden da beim Stationentheater folgen März gestürmt. So dass das MAC jetzt die Plätze limitiert hat. Wir haben also jetzt zwei Aufführungen pro Tag, 30. Mai und 31. Mai, jeweils um 14 und um 16 Uhr. Das MAC ist allerdings kann es nicht sozusagen Mäzen sein, aber es ist Gastgeber und es ist Ermöglicher. Und ich glaube, wir freuen uns auch, dass die Leute dann das MAC verstärkt besuchen. Das Geier-Müller-Schlössl ist erst seit 2024 wieder offen. Es wurde ja lange und ganz besonders detailliert wurde das renoviert, woher die Stoffe kamen, wie die Fadenlegung war, welche, was wie dort ausgeschaut hat einmal. Also da wurde wirklich sich sehr bemüht, dass man die Originalen, dass man das Original wiederum wiederherstellt. Und wir haben also dann jetzt unsere Bittbriefe an alle möglichen Subventionsgeber, Fördergeber gestellt und eine schöne Reihe zusammengetragen. Von Mäzenatentum.at ist es die MA7 Kultur, die Bezirksförderung der MA7, die ÖSTIG, und die RD-Stiftung, das ist der Christian Reder. Da sind wir auch sehr dankbar. Und ja, das sind unsere. Und ja. Susanne, du warst auch
2: naja,
1: sehr
2: das BMKS, nein, das B, das heißt jetzt anders, BMW KMS, ich kann mir diesen Namen nicht, diesen schwierigen Namen so schlecht merken. Und dann, also der Zukunftsfonds und der Nationalfonds, der uns fördert. Also der Beseder fördert sozusagen.
0: Das ehemalige Kunstministerium.
2: Ja, kurz. Das BMWKMS.
1: Man muss es sich mit einem Auto merken.
0: Ah, okay, das ist eine gute Eselsbrücke. Da sieht man wieder, wie sehr Radio machen bildet. Ich habe nämlich bislang im Irrtum gelebt, dass Geier-Müller-Schlössl sei der Bau am Eingang des Pötzensdorfer Schlossparks.
1: Nein, das ist gegenüber sozusagen und die haben sich gekannt. Und es ist halt immer wieder eine Geschichte von Großindustriellen, die pleite gehen. Von Bankern, Bankiers, die dann wieder pleite gehen. Das ist schon interessant auch, ne?
3: Gut, das ist natürlich auch diese Zeit dann geschuldet, weil die Textilbranche hat sich dann extrem geändert, auch nach dem Ersten Weltkrieg und es war auch der Börsenkrach und es waren mitunter auch vielleicht Fehlentscheidungen, um gewisse Sachen zu retten. Ja.
2: Ja, aber es haben viele vermögende Menschen ihr Vermögen in der Zwischenkriegszeit einfach auch verloren. Das war eine.
1: Naja, und das industrielle Einzugsgebiet Österreichs hat sich enorm verkleinert. Ja. Woher man die Seidenstoffe bekam oder die Maulbeerbäume und wo man sie verkauft. Also wenn da dieser ganze Bereich wegfällt, das kleine Österreich, das Verarmte, an das ja auch kaum jemand geglaubt hat.
0: Ist ja quasi alles weggefallen, kann man sagen.
1: Ja, sicher sehr viel weggefallen. Ja.
0: Das Industriegebiet Tschechoslowakei, das Agrargebiet Ungarn und übrig blieb, ein bisschen überspitzt gesagt, der Verwaltungsbezirk Wien und ein paar kaiserliche Jagden.
3: Ja. Sehr interessant war aber zum Beispiel, dass 550 Stück Biedermeier-Möbel der Jenny Mautner, meiner Urgroßmutter, ihr aber gehörten. Und die wurden nicht konfisziert und sie sollten in ein Auktionshaus kommen im Dezember 38, aber sind irgendwie vergessen worden. Und meine Großmutter hat mir davon erzählt, sie wusste davon. Und wir haben diese Möbel dann im Jahr 2000, wie der Nationalfonds gegründet wurde, gefunden. Und die haben im 15. Bezirk in so einer Art, ja, ich weiß nicht, hat ausgeschaut wie eine Scheune, haben sie diese ganzen Jahre überlebt und ja, sind jetzt im Wien-Museum.
1: Du, Elisabeth, diese Dokumente, die du von der Dora da gefunden hast, wo hast du die gefunden, in welchem Zustand waren die und die Basis unserer Texte sind?
3: Die sind im Washington Holocaust Memorial Museum gewesen, weil entfernte Verwandte, die in Amerika sind, haben irgendwie das dann geerbt, diese Stücke von der Dora, und haben alles ins Museum gegeben. Und darüber wusste eben meine Cousine in Kalifornien und die hat sie mir dann zugänglich gemacht und so ist es eigentlich entstanden. Und auch die Radierungen von der Dora, die sehr gut gezeichnet hat, die sind auch alle im Holocaust Memorial Museum.
1: Das ist jetzt ein ganz ein wichtiger Punkt. Also beide waren unglaublich profund künstlerisch ausgebildet. Und die Dora hat beim Ferdinand Schmutzer, das war so der Zeichner der Zeit, der die Philharmoniker und den Nikisch und alle gezeichnet hat.
3: Beide haben bei dem studiert. Auch die Käthe, aber beide. Die Dora war begabter, ja.
1: Gut, und da gibt es eben jetzt gesungen. Bilder von der Dora und die werden wir in einem Schirm zeigen. Die werden wir zum ersten Mal in einem Bildschirm, nicht, aber Bildschirm.
3: Ich habe aus diesen Bildern letztes Jahr zum Beispiel Karten gemacht und vervielfältigt und immer wieder verwendet. Und auch in diesem Heft für diesen Stein der Erinnerung, da waren ja auch gewisse Sachen publiziert. Aber die Texte, diese Briefe, das ist das erste Mal, ja.
1: Woher hast, wo ist der Stein der Erinnerung?
3: Der ist im 7. Bezirk in der Neustiftgasse 3. Und sie war die einzige Person, die in diesem Haus einen Stein bekommen hat. Daher ist es ein relativ großer Stein, also es ist 20 mal 20. Und ich muss ehrlich sagen, es war eine sehr berührende Feier. Es ist so, bei so einem Stein der Erinnerung, da gehen alle Leute, die einen Stein legen lassen. In unserem Fall waren es 5 Steine. Man geht von Platz zu Platz. Wir waren die Letzten. Und ihr Tod war ja ein sehr einsamer. Sie hat sich entschieden, dass sie sich das Leben nimmt, wenn sie zur Deportation abgeholt wird. Und bei dieser Feier für diesen Stein waren sehr viele Leute anwesend, weil die alle dabei geblieben sind. Es waren ja sicher über 50 Leute. Es wurde auch gesungen, es ist der Verkehr zum Stillstand gekommen. Es war sehr, sehr berührend.
1: Man muss eigentlich wirklich sagen, großen Dank, dass es das alles gibt, diesen Verein Steine der Erinnerung. Ich habe das für die Lili Lisa gemacht und ich habe das für die Himmelreichs gemacht. Also es ist schon in Wien jetzt, sind in den letzten Jahrzehnten große Anstrengungen gemacht worden, wo auch eine Vielzahl von Menschen sagt, wie gut, dass das gemacht worden ist, um ein Gegengewicht auch gegen irgendwelche Neonazi-Parolen, wo immer. Also da ist, man muss wirklich froh sein, auch auf diese Fonds, dass diese Fonds es gibt, Nationalfonds, Zukunftsfonds, die Verständnis dafür haben, dass man diese Biografien verzeichnet, sichtbar macht, sei es durch einen Stein oder sei es durch eine Verlebendigung in einem Theaterstück, wie wir es jetzt machen.
0: Ja. Sie sind in London geboren, haben dann Ausbildungen gemacht als Sozialarbeiterin in London und in Wien, sind quasi schrittweise nach Österreich zurückgekehrt. Mit der Sommerfrische hat es begonnen und ging dann weiter mit einem Studium der Bildungswissenschaften und anschließend haben Sie Ihr gesamtes Berufsleben, wenn ich das richtig im Blick habe, in Wien zugebracht.
3: Das ist richtig so. Ja, ich glaube, die Tatsache, dass beide meine Eltern aus Österreich gestammt haben, sie haben sich hier nicht gekannt, sie hätten sich, glaube ich, nie in Wien kennengelernt, sie waren in ganz anderen Kreisen, aber sie haben sich bei einem Österreicher Ball in London getroffen im Jahr 1951. Meine Mutter war am Weg in den Dienst, sie war Krankenschwester und Hebamme und mein Vater kam die Stiege herauf und ein Mann, der sie beide kannte, hat sie miteinander sozusagen vertraut gemacht und sie waren beide ausgezeichnete Tänzer und sie haben Walzer getanzt und sie sind gestürzt und im Englischen sagt man you fall in love und sie waren beide gut über 40, keiner war je verheiratet gewesen. Und sie sind buchstäblich in die Liebe gestürzt. Und sie sind mit 80 zurückgekommen nach Österreich, weil ich eben hier geblieben bin. Und das war sehr schön. Es war eine sehr schöne Beendigung von ihrem Lebenskreis. Sie haben beide noch 15 Jahre hier gelebt. Sie sind beide Mitte 90 geworden. Und es hat sich ihr Lebenskreis sehr gut geschlossen. Sie waren nicht verbittert. Sie haben sich entschlossen, dass das gut gehen wird. Sie waren sehr offen. Sie haben da und dort schon nicht immer ganz einfache Erlebnisse gehabt. Aber es war sehr wichtig, dass sie zurückgekommen sind. Und es war enorm wichtig, dass es möglich war, dass es eben den Nationalfonds gegeben hat mit Unterstützungen. Auch, dass zum Beispiel die Krankenkassensachen ermöglicht wurden und auch die Pensionen und ja, es war gut so. Aber eine doppelte Portion Sehnsucht nach Österreich von beiden Elternteilen, also gegen dem ist nicht so leicht anzukommen und ja, ich bereue es nicht, muss ich sagen. Ich glaube, es ist gut, wie es ist.
2: Aber du hast deinen Mann kennengelernt. Du bist wegen der Liebe nach Österreich, oder?
3: Ja, bevor ich studiert habe, habe ich dann meinen Mann kennengelernt. Ja, und das hat natürlich auch mitgespielt. Aber ich glaube, meine Eltern waren auch sehr froh, dass ich hier geblieben bin. Ja. Und wie ich kurz überlegt habe, nach Amerika weiterzugehen, da haben sie alle Register gezogen, vor allem meine Mutter, dass das nicht geschieht. Und ja, das verstehe ich jetzt auch als Mutter, warum sie das gemacht hat.
0: Sie haben die Texte, die ja grundlegend direkt von Dora und Katharina stammen, sozusagen in eine Theaterfassung gebracht. Und dabei gab es auch eine historische Überprüfung. Ich kenne so eine Situation, ich habe die Memoiren meines Urgroßvaters editiert und dabei bei der Überprüfung erstaunliche Irrtümer von ihm festgestellt. Wie ist es Ihnen da ergangen?
3: Naja, die Susanne hat die Texte zusammengeführt, nicht ich. Ich war diejenige, die überprüft hat. Ja, naja, Susanne hat eigentlich sehr, sehr historisch genau gehalten, die Anekdoten und so, die Füllteile habe ich eher geliefert.
2: Und dafür, dass es um deine Geschichte gegangen ist, warst du erstaunlich tolerant und dafür bewundere ich dich. Ich kenne da andere Situationen, wo jemand dann wirklich viel strenger sofort böse ist. Aber du hast all diese jetzt fehlerhaften Fassungen ohne Probleme.
3: Also ich denke da auch, die Dora habe ich nicht gekannt, aber die Käthe, glaube ich, hätte nie unwirsch reagiert. Es ist eine gemeinsame Sache, die wir machen und ich finde es wichtig, dass es korrekt ist, aber es soll die Atmosphäre gut sein. Aber der Hund steckt der Teufel steckt tatsächlich im Detail. Das kenne ich als Wissenschaftlerin. Das ist bei allen solchen Arbeiten so. Aber die Susanne hat wirklich rechtzeitig begonnen.
2: Und von dir ist der Titel Getrennte Wege. Das wollte ich auch noch sagen. Das ist dein Titel. Du hast ihn.
3: Das war der Arbeitstitel, aber der ist geblieben.
2: Ja, weil das ist ein sehr schöner Titel.
1: Erklärt's einmal den Titel.
2: Durch den Nationalsozialismus wurden die Wege getrennt. Also der eine hat es geschafft, rechtzeitig aus Österreich wegzukommen und die andere nicht. Eigentlich eine typische Geschichte aus dem Nationalsozialismus. Eine Geschichte, die vielen Menschen eine typische Geschichte des Nationalsozialismus. Vielen Menschen ist es so gegangen. Manche wenige haben es geschafft und mehr wurden ermordet eben.
3: Aber Susannes Text hat mich sehr bewegt, weil ich nie darüber nachgedacht habe, dass meine Großmutter nie sehr wenig über die Dora gesprochen hat. Und ich glaube tatsächlich, dass da die Susanne da was entdeckt hat, dass das vielleicht ein solcher Schmerz war, dass sie wenig darüber gesprochen hat. Das fand ich sehr bewegend.
0: Nachdem wir jetzt eingangs schon ein Musikstück gehört haben, das aus dem 19. Jahrhundert stammt, also mithin das Älteste ist, was zu hören sein wird, springen wir in die Gegenwart und bringen einen Ausschnitt aus Michael Mautners Sing.

0: Michael Mautner, sing.
1: Darf ich was sagen? Also dieses Stück, ich werde sozusagen zum Ablauf, wo das Stück drin ist. Wir werden das Publikum also empfangen im Foyer, vor dem unterhalb des Stiegenaufgangs vom Germüllerschlüssel. Und es wird einen Schluck Sekt geben. Und ich werde sozusagen in der Rolle der Gastgeberinnen, die Gastgeberin, diese Geschichte des Hauses und seiner Besitzer und seiner Bewohner ein bisschen einführen. Da gibt es auch eine kleine Ausstellung dort. Dort wird der Bildschirm sein, auch mit den Zeichnungen von der Dora. Und ich werde dann sozusagen unterbrochen mit dem Anfang dieses Stückes. Die Anna Hauff ist dann oben auf der Frontseite des Germüllerschlüssels und beginnt mit diesem Sing. Und da sind ja dabei Glocken, Crotales heißt das. Und dann gibt's die erste Szene, die Dora und die Käthi. Die erste Szene, Susanne, ist worüber?
2: Die erste Szene ist eigentlich, ist das Ende, also ist das ist die Geschichte, die wie der Käthi gelingt es, nach London zu fliehen, und die Dora stirbt am Ende der ersten Szene, und in der zweiten Szene
1: gehen wir weiter das Publikum wird rund um den Brunnen sein, und die Sängerinnen, SängerInnen werden unter so einem kleinen Balkon auf der Rückseite des Germüllerschlössels sein. Da gibt's die Fanny Hensel Lieder, und dann gibt's die zweite Szene.
2: Ja, der Garten ist sehr schön eben. Das ist so wirklich ein Paradies. Die zweite Szene ist die Kindheit, das Paradies. Wir spielen Theater. Wir sind glücklich, wir haben eine schöne Kindheit.
1: Wir stellen uns vor, wo das Podium war, wo das Salettl war, wie dieser Garten ausgestattet war. Und dann gehen wir wieder ein Stück weiter runter, also bei diesem Tourelle-Pavillon. Daneben ist auch ein altes Holzhaus für Geräte oder so. Und da haben wir dann die dritte Szene.
2: Ja, und in der dritten Szene sind eben die 20er Jahre, ihr Leben als Erwachsene, und es endet wieder mit dem Anfang, ist gleich das Ende.
1: Und dann gehen wir wieder zum Anfang, zur Frontseite des Hauses, wo dann dort, wo das Sing begonnen hat, das Sing auch endet. Das ist so ein Kreislauf, also es wird nicht viel gegangen, aber es wird gegangen ein bisschen. Wir bieten gute Schuhe, nicht zu viele High Heels. Ja.
2: Aber es ist nicht weit, also es ist nicht weit und Sie bekommen auch, es gibt diese faltbaren Hocker vom Max, die man mitnehmen kann, wo sich die Leute hinsetzen können. Ich wollte noch zum Mack was sagen. Wir bedanken uns, dass wir das wieder dort machen können. Und sie geben uns zwar kein Geld, aber wir dürfen einen Teil der Eintrittspreise behalten. Also die auch sehr helfen, weil also wir bekommen zwar eine Finanzierung, aber so toll ist sie nicht. Also auch die Eintrittspreise helfen uns.
1: Ich glaube, dass im Moment, wo wir sind jetzt in dieser Kultur, im Kulturschaffenden, es ist wirklich, also das Ministerium ist extrem runtergefahren. Und man hört es ja immer, es gibt kein Geld, obwohl es natürlich auch immer die Stimmen gibt. Eigentlich ist eine in Kultur investiertes Geld ein unglaublicher Mehrwert, aber noch sind wir dort nicht. Und es ist jetzt, wir waren sehr kreativ, wen wir alle anschreiben. Und so ist es gelungen, eigentlich halbwegs, dass wir das hinkriegen. Ich bin nicht dagegen, dass man ansuchen muss und dass man sich überlegt, wie formuliert man das. Aber es ist noch ein bisschen schwerer geworden als vor ein paar Jahren, oder?
2: Ja. Wenn Sie kürzen schon, also das merkt ja jeder, die Kulturkürzungen und dass jetzt Leute, die arbeitslos sind, nicht mehr geringfügig beschäftigt werden können, das killt viele kleine Vereine.
0: Und vor allem, dass man sich nicht tageweise abmelden kann von der Arbeitslosen und dann zum Beispiel einen Drehtag absolvieren als Schauspieler, Schauspielerin.
2: Ja, das auch.
0: Bricht also dem System, so wie es ist, das Genick auf Kosten der Schwächsten am Ende der Nahrungskette. Ja, der Herr Kopf hat schon recht, wenn er sagt, das AMS ist keine Künstlervermittlung. Ja, aber so war das System halt nun mal Jahrzehnte gebaut und nicht auf Wunsch der Schauspieler und Schauspielerinnen. Und man kann es nicht demontieren und die Leute ins Nichts fallen lassen.
1: Der Herr Kopf hat recht, dass vielleicht ein paar, die geringfügig waren, jetzt aufgestockt worden sind. Wobei das die Verpflichtung eines Arbeitsgebers aufzustocken, ja, das könnte man natürlich großen Arbeitgebern sagen. Aber das Problem ist, und das ist auch in der Corona-Zeit, dass so viele Kunstschaffende sind ja drüber gut über die Zeit gut gekommen, weil sie eben 2, 3 Berufe hatten, ja. Und wenn das eine wegfällt, die Live-Auftritte, hatten sie noch ein bisschen Unterricht oder irgendwas. Und wenn man das jetzt, diese Kombination, die sehr viele künstlerisch tätige Menschen machen, wenn man die jetzt abmontiert, das ist absurd, ja.
0: Abmontiert, ohne es irgendwo anders aufzufangen.
1: Ja.
0: Aber zurück zum Stück. Getrennte Wege und vergessene Töchter. Stationentheater im Garten des Geim-Müller-Schlössels im 18. Wiener Gemeindebezirk, genauer in Pötzleinsdorf bei der Endstation der Straßenbahnlinie 41, die im Moment aber so nicht fährt. Es gibt einen 41E-Ersatzbus. Wer Informationen sucht, wird im Internet fündig unter www.beseder-theater.com und dort erfährt man allerdings, dass die Aufführungen nicht um 14 und 16 Uhr, sondern um 12 und 15 stattfinden.
2: Danke. Ich muss das nochmal ausbessern. Das war ein Fehler, weil ursprünglich der Gedanke, als ich das auf die Homepage gesetzt habe, war 12 und 15 Uhr und jetzt ist es 14 und 16 Uhr. Ich werde das sofort verändern lassen.
0: Möglicherweise hört ja die Dame, die dein Website betreut, gerade mit und ist vielleicht schon dabei, es zu korrigieren.
2: Meinst du, sie ist ein
1: Ja,
2: Fan.
1: Und es geht eben nur, die Karten sind nur online. Und ein paar Leute haben mich schon ganz freundlich immer wieder kontaktiert, dass es nicht leicht ist. Aber sie haben dann auch immer ganz glückliche Mails geschrieben, sie sind jetzt hineingekommen. Also es funktioniert diese MAC-Anmeldung über das MAC. Und es ist an beiden Tagen 14 und 16 Uhr. So 1,5 Stunden wird es sein. Und man kann am Ende des Rundgangs auch ein bisschen ins Geim-Müller-Schlössl gehen. Weil das wollen die Leute ja auch sehen.
2: Genau. Der Eintritt inkludiert beides.
1: Genau.
0: 30. Samstag und Sonntag, 31. Mai, also 14 und 16 Uhr haben wir uns jetzt
2: geeinigt. Ja, 14 und 16 Uhr, unbedingt 14 und 16 Uhr.
1: Und es ist irgendwie das Schöne, also ich meine, wir haben jetzt in dieser, wenn wir diese Zeit featuren, dann haben wir diese großen Filme über Täter. Jetzt ist ein neuer Film über Göring und was Göring zu seinem Psychiater gesagt hat. Also, und dann haben wir Geschichten über, also schreckliche Opfergeschichten, ja, also Filme über, und wir eigentlich, natürlich wissen wir, dass diese beiden Biografien, die eine sogar tödlich und die andere mit einem großen Einschnitt durch die NS-Zeit extrem geknickt worden sind, und trotzdem sind es, wir wollen eigentlich die schönen Seiten, das glückliche Leben und das künstlerische Leben dieser beiden Frauen, auch wenn sie NS-Opfer waren, die eine überlebt, die andere nicht. Es geht uns darum, auch diesen Beitrag von jüdischen Frauen zu einem künstlerischen Wien zu verlebendigen.
0: Wie geht es Ihnen damit, Frau Baumbreuer, die lebt, also einen Teil der Lebensgeschichte ihrer nächsten Verwandtschaft da künstlerisch dramatisch dargestellt zu erleben?
3: Ja, ich bin sehr erstaunt, wie das jetzt alles so gekommen ist, aber es berührt mich und freut mich. Ich glaube, es ist auch da eine Botschaft, also es war auch dieses Leben nach dem Exil auch ein schönes Leben auch. Also ich habe nicht in Erinnerung, dass meine Großmutter herumgesessen wäre mit langem Gesicht. Also she got on and did her life. Sie war sehr lustig, sie hat sich nie beklagt. Sie war sehr stolz, sie hat mit 75 ihren ersten Job bekommen, und zwar hat sie in einem Süßigkeitenkiosk im St. Mary Paddington's Hospital, ich glaube, das ist das Spital, wo alle Royal Babies geboren werden,
1: ja, super,
3: hat sie dieses Kiosk geführt. Sie hat selber sehr, sehr viel Süßigkeiten gegessen. Ich glaube nicht, dass sie sehr viel Profit dort gemacht hat. Aber ich erinnere mich als Kind, dass ich sie manchmal begleiten durfte in dieses Kiosk in dem Spital. Und daraus hat sie so eine Art soziales Zentrum gemacht. Die Leute sind irrsinnig gern gekommen. Es war lustig, sie hat immer wieder Geschichten erzählt. Sie hat auch zum Beispiel sehr viel Marionettentheater gespielt. Und sie hat ihre ihre Reisen über den Atlantik, um die anderen Söhne zu besuchen, hat sie dadurch sich erarbeitet. Und das habe ich viele Jahre nicht gewusst. Neulich hat mir das jemand erzählt. Während der Bomb Raids in London hat sie zum Beispiel in den U-Bahn-Schächten auch diese Marionettentheaters gemacht, um die Kinder zu beruhigen. Und ja, ich denke, sie wird einen sehr hohen Serotoninspiegel gehabt haben. Kein Wunder mit der vielen Schokolade. Aber sie hat ja ein fröhliches Leben. Ich vermute, je älter sie geworden ist, desto mehr ist sie zurück in diese Erinnerung gegangen, was ja auch ganz natürlich ist. Und ich könnte mir vorstellen, dass sie viel verweilt hat in diesem Garten im Geimüller-Schlössl. Und als sie 94 war, hat sie den Wunsch geäußert, dass sie ihre Memoiren schreiben möchte. Und da hat sie Hilfe gebraucht. Und mein Vater und ich haben ihr dabei geholfen. Es war meine erste Begegnung mit Biografiearbeit, die jetzt eigentlich einer meiner Steckenpferde beruflich geworden ist. Ja, ich glaube, sie war in Gedanken dort und dass es ihr sehr viel Kraft gegeben hat, weil es eben auch sehr viel Glück war. Man hat nicht sehr viel über die Schreckenssachen gesprochen. Ja, das ist vielleicht auch eine eigene Kultur gewesen. Aber beim Geimüller-Schlössl ist es interessant, da gibt es eine Mauer ganz herum. Es ist ein bisschen so wie die Gärten der Finzi Contini in Ferrara. Und ich habe mir das oft gedacht, wenn ich auf Besuch gegangen bin. Also innerhalb dieser Mauern war eine große Sicherheit. Was sich außen abgespielt hat, war wieder was anderes.
0: Ach, es befindet sich dort in der Nähe auch diese berühmte Villa, die Erich Möchel als Lauschstation der NSA enttarnt hat vor einigen Jahren. Ich glaube, die Schüsseln sind inzwischen verschwunden, also die Satellitenschüsseln vom Dach.
1: Was irgendwie das auch zeigt, Frauen haben sehr viele Kenntnisse erworben oder es wurde ihnen angeboten, diesen Unterricht in einem großbürgerlichen Haus, das wurde ihnen schon angeboten. Und alle diese Künste durften sie nicht professionell in Österreich verwerten. Sie durften keine Funktion ausüben oder das Einzelne haben dann irgendwo eine Theorie-Kompositionsprofessur gekriegt wie die Müller-Hermann. Aber in der Emigration, im Exil, war das dann auf einmal wunderbar nützlich, ja, dass man singen konnte, Klavier spielen konnte, Marionetten spielen, dass man so viele Sprachen konnte. Ja. Alles das, was eigentlich nur so ein Mädel soll das lernen und dann eine Ruhe geben, ja. Und in der Emigration konnte man aus diesen Kompetenzen enorm viel schöpfen. Das sieht man bei der Walli Weigel und bei allen. Sie waren so nebenbei Frauen und der Mann hatte die große Funktion oder das große Unternehmen und im Exil plötzlich hat sich das, ist das so nützlich geworden.
3: Ja, und es war auch die Botschaft an die weiblichen Nachkommen, du musst einen Beruf haben, du musst einen eigenen Beruf haben.
1: Das ist gut, ja.
0: Eine äußerst vernünftige Botschaft, kann man sagen.
2: Weil die wurden alle eben zu Hause unterrichtet, weil es noch keine Schulen gab, also deshalb. Und wurden die Ferdinand Schmutz, ein berühmter Künstler, hat sie unterrichtet, aber damals konnte man, also das kam erst, also dass man malen irgendwo lernen konnte, die Malerei oder Malereischule oder so ähnlich hat das geheißen für Frauen, die erst, ja glaube ich 1906 oder so wurde die erst.
1: In ihrer Jugend und Kindheit war mit den Schulen wenig, ja. Dann beginnt das und man muss eigentlich wirklich jetzt wiederum allen diesen Frauen dankbar sein, die 1871 eine höhere Mädchenschule begründet haben. Das ist alles für mich Demokratiearbeit und das ist Friedensarbeit. Ja? Mhm. Und das sind Frauen, auf denen wir stehen, ja?
3: Ja.
1: Die für uns unsere Rechte erkämpft haben. Ja? Also ja, auch viele Komponistinnen, viele künstlerische Frauen haben dann dort schon profitiert davon. Ja.
0: Getrennte Wege und vergessene Töchter. Stationentheater im Garten des Geimüller-Schlössls. Samstag 30. und Sonntag 31. Mai 2026. Jeweils 14 und 16 Uhr gibt es Vorstellungen. Nähere Informationen im Internet unter www.beseder-theater.com. Kartenreservierung auf dem Website des Museums für angewandte Kunst unter www.mac.at.
2: Ja. Und sollten Sie einen Flyer von uns haben, da gibt es einen QR-Code, wo Sie auch bestellen können.
1: Na, folgen Sie uns ja und begleiten Sie uns. Ich glaube, es wäre eine schöne Zeit, werden wir Ihnen geben.
0: Ich danke meinen Sendungsgästen Irene Suchi, Susanne Höhne und Elisabeth Baumbreuer für den Besuch im Studio.
2: Dankeschön.
1: Wir danken dir. Danke. Tschüss.
0: Und allen anderen fürs Zuhören. Ich nicht, ob sie

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1: Hallo und herzlich willkommen im Kulturton, dem Kultur- und Bildungskanal auf Freirad. Heute in Zusammenarbeit mit dem Stadtarchiv Stadtmuseum Innsbruck. Mein Name ist Marion Umgeher und mit mir im Freiradstudio sitzt Verena Kaiser. Hallo Verena.
2: Hallo.
1: Verena, du hast dich mit einem sehr ungewöhnlichen Thema beschäftigt, weil du hast ja Forschung zur Stadtgeschichte in Innsbruck betrieben. Und du hast dich mit dem Vereinswesen in Innsbruck beschäftigt zwischen 1830 und 1938 und besonders mit den Frauenvereinen. Wie kommst du denn überhaupt zu so einem Thema?
2: Ja, ich habe zweimal als Praktikantin im Stadtarchiv gearbeitet und habe dann für den Bilderblock vom Archiv Innsbruck erinnert immer wieder Beiträge zu vergessenen oder eher unbekannten Innsbrucker Frauen verfasst oder zur Frauengeschichte allgemein. Und bin dann halt draufgekommen, okay, das interessiert mich dann doch, habe mich dann weiter mit dem Thema Frauengeschichte allgemein beschäftigt, bin dann auf Frauenvereine gestoßen allgemein. Und dann hat mich halt interessiert, wie hat es in Innsbruck ausgeschaut damals, was gibt's da dazu? Habe dann halt im Zuge meiner Recherche festgestellt, ja, so viel ist in dem Bereich noch nie gemacht worden und war dann ziemlich unzufrieden mit meinen Rechercheergebnissen und habe das dann halt kurzerhand selber in die Hand genommen und habe meine Masterarbeit dann jetzt dazu verfasst.
1: Und die ist jetzt brandneu. Sag, wie schaut es denn überhaupt zum Vereinswesen aus? Also 1830 hast du deine Forschungen begonnen. Wie schaut es denn zur damaligen Zeit mit dem Vereinswesen grundsätzlich in Österreich aus?
2: Das ist ganz spannend, weil wir sind da in einer Zeit des Umbruchs. Also die Gesellschaft macht eine Art Individualisierungsprozess durch. Kultur ist etwas, was früher halt nur in Hof, Aristokratie oder in der Kirche stattgefunden hat. Und jetzt aber nimmt die bürgerliche Gesellschaft, die in der Zeit halt neu entstanden ist, dieses Spektrum Kultur halt an sich und nutzt es halt als eigenen Handlungs- und Anschauungsbereich. Und da gehen jetzt verschiedene Leute zusammen aus Mittel- und Oberschicht. Und da ist es eben ganz spannend, dass die sich erstmals nicht auf Basis ihrer Berufe zusammenschließen, wie es bei Innungen oder Zünfte zum Beispiel der Fall ist, sondern auf Basis ihrer Interessen. Und so ploppen dann nach und nach diese einzelnen Vereine auf. Und der Fokus liegt halt einfach wirklich auf der individuellen Bildung und auf der eigenständigen Pflege von Kultur, dass man sich wirklich, ja, es ist eine Art neue Freizeitbeschäftigung für eine neue Gesellschaft, die eben zu dieser Zeit entsteht.
1: Wie kann ich mir das Leben dann um 1830 so für Männer und Frauen vorstellen? Wie lebt man da?
2: Also wir haben halt eine klare patriarchale Gesellschaft, das muss man klar sagen. Die Frau, ich beschreibe das gerne auf zwei Ebenen. Wir haben die rechtliche Ebene, also das allgemeine bürgerliche Gesetzbuch, das ist 1811 erlassen worden und das schreibt klar vor, wie die Frau sich in der Gesellschaft einzufügen hat. Der Mann ist das Haupt der Familie, er muss der Frau Unterhalt zahlen und vertritt sie in alle rechtlichen Angelegenheiten. Die Frau ist halt praktisch in einer Art fast gesetzlichen Unmündigkeit, kann man sagen. Sie muss den Titel vom Mann annehmen, sie muss seinen Stand annehmen, sie wechselt auch den Wohnsitz, also da, wo der Mann hingeht, das muss sie dann halt einfach machen und sie muss ihm halt einfach auch gehorchen. Gleichzeitig gibt's dann auch die gesellschaftliche Ebene. Das ist die Art und Weise, wie Frauen in der Gesellschaft wahrgenommen werden. Und die Frau wird halt so ein bisschen auch aufgrund von ihrem Körperbau mehr so als zartes, weiches, passives Wesen wahrgenommen, die voller Liebe und Zärtlichkeit und Emotionen ist. Und demgegenüber steht halt der Mann so als der rationale, vernünftige, starke Charakter. Und so kommt die Gesellschaft halt zu dem Schluss, dass der Mann derjenige ist, der die Frau halt vertritt und die ganzen Angelegenheiten außerhalb regelt und die Frau ist so das passive Wesen, die im häuslichen Umfeld bleibt und da verkehren soll. Was aber nicht heißt, dass die Frau halt gänzlich handlungsunfähig war, weil vor allem die bürgerlichen Frauen nutzen dann eben diese Vereine, um innerhalb ihres Rahmens selbstständig tätig werden zu können.
1: Aber das heißt, du hast jetzt ja schon ausgeführt, da gibt es wahrscheinlich einen sehr großen Unterschied zwischen Männervereinen und Frauenvereinen, oder?
2: Jetzt rein von der Organisation und der Struktur her nicht da. Also sowohl Männervereine als auch Frauenvereine, die haben beide bei der Behörde ihr Vereinsstatut einreichen müssen mit Vereinszweck und sonstige Sachen. Die die es halt einzureichen gibt. Es hat natürlich auch der Ausschuss gewählt werden müssen, der auch recht ident ist. Also es gibt bei beiden Vereinstypen einen Kassier, ein Vorstandsmitglied und so weiter und so fort. Was schon sagen muss, ist, dass sie sich thematisch sehr unterscheiden. Während jetzt Männer überwiegend also Gesangs-, Lesevereine, Sportvereine und später dann auch politische Vereine gründen, sind Frauen mehr an dem orientiert, was ihnen die Gesellschaft halt zuschreibt. Das heißt, sie beschäftigen sich vor allem oder gründen Vereine zugunsten der Fürsorge, der Schulbildung oder auch der Kindererziehung. Das heißt, das Geschlecht bestimmt, mit was sich der Verein auseinandersetzt sozusagen.
1: Liebe Verena, wie kann ich mir das denn vorstellen? Welche Vereine werden denn da damals gegründet im Konkreten?
2: Grob kann man sagen, ist es so, dass es religiöse und konfessionelle Frauenvereine gibt, die sehr viel Fürsorgearbeit leisten, aber auch politischen Katholizismus betreiben. Es hat zum Beispiel eine katholische Dienstmädchenorganisation gegeben, die ist 1913 gegründet worden und hat Dienstmädchen bei Stellenvermittlung geholfen, hat ihnen einen Rechtsbeistand an Unentgeltlichen zur Verfügung gestellt, hat sie im Krankheitsfall unterstützt, das wäre halt die Fürsorge zum Beispiel. Und im Umkehrschluss haben sich diese Mädchen aber zu einem strengen katholischen Leben nach der christlichen Sitte und so verpflichten müssen, wo wir dann wieder so beim politischen Katholizismus wären, was heißen würde, dass man so ein bisschen versucht, die Frauen oder generell die Gesellschaft von der Entchristlichung zu schützen und sie praktisch wieder auf den rechten Weg zu bringen. Dann gibt's die Fürsorgevereine außerhalb konfessioneller Schranken. Die sind halt losgelöst von jeglicher Religiosität. Da gibt es zum Beispiel einen Frauenverein für Krippenanstalten, der ist von der Baronin Rokitansky, glaube ich, hat sie geheißen, gegründet worden und da hat man eben gegen ein kleines Entgelt Betreuungsmöglichkeiten für Kinder eingerichtet, damit die Mütter dann eben auch berufstätig sein können, weil einfach die wirtschaftliche Lage sich zunehmend so verschlechtert hat, dass jetzt Frauen eben auch arbeiten gehen haben müssen. Da gibt es zum Beispiel, hat es einen Kindergarten gegeben in Wilden draußen beim Bechergarten. Das Kinderzentrum ist danach von der Stadt übernommen worden. Steht auch bis heute nur so da, weiß man vielleicht auch gar nicht da. Es gibt Bildungs- und Berufsvereine zu der Zeit, die sich damit auseinandersetzen oder beschäftigen, wie Frauen, wie die Mädchenbildung in Innsbruck verbessert werden kann. Und nachher gibt es auch völkische Vereine. Die beschäftigen sich vor allem mit nationaler Schutzarbeit. Das ist halt, so hat es überall gegeben im gesamten in der Habsburger Monarchie. Aber in Innsbruck ist es jetzt vor allem darum gegangen, das Deutschtum zu schützen und die deutsche Kultur praktisch zu fördern und voranzutreiben. Und zum Schluss nach 1918 kamen dann auch vor allem die parteipolitischen Frauenvereine immer mehr vor, die sich dann eben mit einer besseren politischen Stellung der Frau auseinandersetzen oder einer besseren Stellung der Hausfrau zum Beispiel. Da gibt es in Innsbruck zum Beispiel die Österreichische Frauenpartei, die hat dann in Innsbruck eine Zweigstelle gegründet und das war dann auch in Innsbruck das erste und einzige Mal, dass die Österreichische Frauenpartei politisch aktiv geworden ist, nämlich bei der Gemeinderatswahl 1931.
1: Okay, das heißt, wir haben jetzt von Innsbruck gesprochen. Ist das jetzt eine Entwicklung, wo du sagst, das ist typisch für Österreich oder war es da anders in anderen Bundesländern oder anderen Landesteilen?
2: Na, grundsätzlich kann man sagen, dass es recht ident ist. Man muss halt sagen, dass Innsbruck in der Hinsicht vielleicht ein bisschen ein Nachzügler ist. Also manche Dinge, die dann in der Vereinswelt in Innsbruck erst um 1900 vielleicht einsetzen, die sind zum Beispiel in der übrigen Habsburger Monarchie schon viel früher gang und gäbe gewesen. Zum Beispiel die Bildungsvereine und Berufsvereine, die kämen dann so in den 1860er, 1870er Jahren auf und in Innsbruck geht es dann erst um 1900 richtig los, als dann eben Virginia Brunner auch in Innsbruck ist und sich mit ihren Vereinen da ein Standbein aufbaut.
1: Jetzt hast du sie schon angesprochen, Virginia Brunner. Wer ist denn das überhaupt?
2: Virginia Brunner ist eine ja offiziell eine bürgerliche Innsbrucker Hausfrau mit einer sehr spannenden Biografie. Bin eben in meiner Recherche ganz zufällig auf sie gestoßen. Sie wird 1857 in Pavia geboren, also nur in Italien. Ihr Vater war Universitätsprofessor, das heißt, sie ist viel rumgekommen, hat eben in Pavia, in Wien und in Prag und Innsbruck dann schlussendlich gelebt. Und sie hat eben aufgrund von ihrer eigenen Biografie und ihrer eigenen Lebenserfahrung dann ab 1905 in regelmäßigen Abständen verschiedene Vereine gegründet, die sich mit einer verbesserten Frauen- und Mädchenbildung auseinandersetzen. Sie hat zum Beispiel den Tiroler Hausfrauenverein gegründet 1905, der eben sich damit beschäftigt hat, dass Frauen und Mädchen in der Hauswirtschaft einmal so eine solide Grundausbildung haben, entweder für ihr späteres Leben als Hausfrau oder eben auch als Berufstätige im Sinne eines Dienstmädchens zum Beispiel. Kurz vorm Ersten Weltkrieg gründet sie dann die Vereinigung der arbeitenden Frauen, die dann mit Abendkursen versuchen, Frauen bessere Berufsmöglichkeiten zu ermöglichen. Und zum Schluss ist sie dann eben auch noch in der österreichischen Frauenpartei aktiv, ganz zum Schluss, aber als sehr betagte Frau mit fast schon über 70 Jahren. Und während dem Ersten Weltkrieg, jetzt hüpfe ich gerade nochmal zurück, gründet sie die Reichsorganisation der Hausfrauen Österreich, also die Innsbrucker Zweigstelle davon, und setzt sich hier eben ein mit Weiterbildung gegen die Lebensmittelteuerung und schaut, dass Frauen lernen, wie man in der Kriegswirtschaft trotzdem noch einen Haushalt führen kann.
1: Wow, also klingt nach einer sehr interessanten Dame. Wie bist du auf sie gekommen, wenn du sagst, du bist zufällig auf sie gestoßen?
2: Also wirklich eben durch Zufall in der Online-Recherche. Es gibt da so ein Online-Portal eben von der Nationalbibliothek, das heißt Frauen in Bewegung, wo eben auch schon einige Innsbrucker Frauenvereine verzeichnet sind und da ist der Name Virginia Brunner eben auch schon gefallen. Am Wikipedia-Eintrag gibt's auch schon einen recht kurzen. Und so habe ich dann angefangen, mich da ein bisschen einzufuchsen und der Rest war dann so ein bisschen Eigenrecherche mit Zeitungsartikel, Originalquellen und so. Und ja, insgesamt recht beeindruckende Frau, die da wirklich viel auf die Beine gestellt hat und die auch schon zu ihrer Zeit sehr viel Anerkennung dafür bekommen hat. Also das ist jetzt nicht was wir posthum sozusagen machen, sondern das war wirklich eine sehr geschätzte Frau, nicht nur in der Innsbrucker Frauenvereinsgesellschaft, sondern auch allgemein in der Gesellschaft.
1: Klingt nach einer großen Verfechterin der Emanzipation. Du hast in deiner Arbeit ja auch, bist du darauf eingegangen, eigentlich hätte ja mit der Neufassung des allgemeinen bürgerlichen Gesetzbuches hätte es ja 1905 ja schon anders aussehen können. Wie war denn die Situation damals?
2: Es war im Grunde so, dass es 1904, 1905 halt eine Kommission gegeben hat, die damit beauftragt worden ist, dass sich die allgemeine bürgerliche Gesetzbuch an die veränderten gesellschaftlichen und wirtschaftlichen Verhältnisse anpasst. Und da gibt's eben einen großen Verein in Mitsitz in Wien, das war der Bund der österreichischen Frauenvereine, der wollte das dann halt nutzen, diese Gelegenheit, dass dieses Gesetz zugunsten der Frauen auch verändert wird. Sie haben dann mittels Petitionen und Vorträgen und sonstigen halt versucht, es auch dahingehend zu bewirken. Also sie haben dann zum Beispiel gefordert, eben ein freies Entscheidungsrecht der Frau bei der Wohnwahl, mehr Gleichberechtigung in der Ehe, die Möglichkeit der Zivilehe, ein Scheidungsrecht für katholische Eheleute und lauter so Sachen, dass Wochenbettkosten, Entbindungskosten halt auch von der Regierung getragen werden, als vor allem für ledige Mütter. Es waren halt letztendlich alles nur Vorschläge und Unternehmungen. Man muss halt sagen, in einer Zeit, in der halt wirklich dieses patriarchale System so dominant ist und wo die bürgerliche Familie so als Ideal hervorgehoben wird, wo der Mann das macht, das nach außen vertreten und die Frau praktisch zu Hause ist, hat es nicht wirklich eine Chance gehabt, das umzusetzen, weil die Regierung kann schlecht hergehen und das, was sie die ganze Zeit predigt, dann mit einer Unabhängigkeit der Frau im Gesetz verankern sozusagen. Also sie hätten sich damit selber ein bisschen ins Knie geschossen, wenn sie diesen ganzen Wünschen und Forderungen ja Gewähr gegeben hätten, sage ich jetzt mal.
1: Also wie ist dann weitergegangen? Es hat ja relativ lange gebraucht, bis das Gesetz dann schlussendlich dann auch beschlossen wurde. Ich glaube, das Notgesetz, oder?
2: Na, Notgesetz kann man jetzt nicht sagen. Also das bürgerliche Gesetzbuch, so wie es 1811 erlassen worden ist, bleibt eigentlich recht unverändert, muss man sagen. Wirklich viele Zugeständnisse gibt's da jetzt nicht. Man kann erst sagen, also ich für meinen Teil würde jetzt einfach mal behaupten, dass wirklich der erste große Step 1918 kommt dann, wo die Republik ausgerufen wird und Frauen dann wirklich das aktive und passive Wahlrecht haben. Und da geht's dann richtig los. Wenn ihr jetzt dran denkt, zum Beispiel das Einverständnis, dass Frauen haben müssen von ihrem Ehemann, dass sie arbeiten gehen dürfen, das war ja bis teilweise, ich glaube, in die 1970er Jahre oder so, aufrecht. Also das hat schon seine Zeit gedauert. Also man kann da jetzt wirklich nicht von einer schnellen Entwicklung reden. Und man muss ja auch dazu sagen, dass einfach dieses bürgerliche Familienmodell, dieses patriarchale Modell oder dieses Denken, was man von einer Frau zu der Zeit gehabt hat, einfach sehr lange sehr dominant war einfach.
1: Jetzt haben wir schon gesprochen, du hast 1918 erwähnt. Wie geht's denn auch mit den Vereinen weiter? Weil du hast ja dich bis 1938 mit der Geschichte der Frauenvereine beschäftigt. Wie geht's weiter bis eben dann 1938 in die 20 Jahre?
2: Grundsätzlich kann man sagen, meistens die Vereine, die in dieser Kriegszeit entstehen, die lösen sich dann oft recht schnell danach wieder auf, weil halt einfach nicht mehr so der Bedarf ist, sowas zum Beispiel bei der Reichsorganisation der Hausfrauen in Österreich so, bei der Innsbrucker Zweigstelle zumindest. Die anderen Vereine, die früher gegründet worden sind, die existieren großteils weiter. Zusätzlich kommen eben dann neu gegründete parteipolitische Frauenvereine, die jetzt eben neu gegründet werden oder die es schon gegeben hat unter dem Deckmantel von sogenannten Bildungsvereinen, die können jetzt nun offener auftreten und halt einfach präsenter sein. Und so existiert so ein bisschen das Vereinswesen vor sich hin mit so ein paar klaren Änderungen, kann man sagen. Frauen dürfen jetzt auch eben politische Vereine gründen, weil sie weil die alten Gesetze sozusagen gefallen sind. Und der erste Einschnitt kommt dann 1933, muss man sagen. Der Ständestaat ergreift die Macht in Österreich und das austrofaschistische Regime, sage ich jetzt mal, verbietet erstens sozialdemokratische Organisationen, wo auch die Frauenorganisationen mit einfallen, und die übrigen bürgerlichen Frauenvereine werden großteils in die sogenannte katholische Aktion eingebunden. Das war praktisch eine Maßnahme zur Wiederverchristlichung der Gesellschaft, wodurch halt die Vereine einen Großteil von ihrer Autonomie einbüßen haben müssen. Das war schon mal der erste Einschnitt. Und nachher kommt halt wirklich 1938 der ganz große Einschnitt mit der Machtübernahme der Nationalsozialisten, wo Frauen dann wirklich oder Frauenvereine dann im Großen und Ganzen aufgelöst werden oder eben in die NS-Frauenschaft übertragen werden. Also es gibt dann in die einzelnen Quellen immer wieder Aufzeichnungen, so dass dann Vereinseigentum und so weiter von der NS-Volkswohlfahrt übergegangen ist.
1: Du hast vorher schon erwähnt, nur in einem Nebensatz, aber ich möchte es nochmal herausstreichen. Es war doch früher wirklich unter Strafe verboten, dass Frauen politisch aktiv sein durften, oder? Bis 1918, oder?
2: Genau, da hat es auch dementsprechend das Vereinsgesetz gegeben. Also nicht nur, dass sie kein Wahlrecht gehabt haben, sondern es gab eben das Vereinsgesetz von 1867, Entschuldigung, in dem ganz klar in Paragraphen 30 festgehalten wird, dass Frauen in keinen politischen Vereinen dabei sein dürfen und denen auch nicht beiwohnen dürfen, weder als aktive, nur halt als passive Mitglieder, und da auch hohe Strafen drauf gestanden sind. Und so hat man sich dann halt einfach versucht, eben unter dem Deckmantel von Bildungsvereinen, das haben zum Beispiel die Sozialdemokratinnen ganz gerne gemacht, versucht trotzdem irgendwie aktiv zu sein, aber im Großen und Ganzen war dieses politisch tätig sein, so wie wir es jetzt verstehen im Sinne von Parteipolitik, eigentlich verboten. Dennoch muss man aber sagen, dass die Vereinstätigkeit an sich schon eine politische Tätigkeit war. Also das sowohl bei einem Hausfrauenverein als auch von von einer sozialdemokratischen Frauenorganisation. Das sind sehr wohl politische Vereinigungen gewesen. Wenn man jetzt den Politikbegriff ein bisschen neu denkt und nicht allein diese Parteipolitik denkt und Wahlen, sondern wenn man auch ein bisschen ja, Politik als Handlungsspektrum sieht, sage ich jetzt mal.
1: Gibt es Frauenvereine, die du porträtiert hast, die heute noch existent sind?
2: Also die meisten, na eigentlich so ziemlich alle Vereine, die ich in meiner Arbeit erwähnt habe, die gibt's eigentlich nimmer. Ich glaube, der Verein, der sich am längsten aufrecht erhalten hat mit Pausen dazwischen, war der, es wird so ein langer Name, der Frauenverein zur Beförderung von Kleinkinderbewahranstalten, das waren Kindergärten und Industrieschulen, das war eben auch so ein Betreuungsverein für Kinder oder Schulverein halt zur Kindererziehung. Und dieser Verein, der hat sich dann irgendwann mal umbenannt in katholischer Frauenverein und der hat recht lange existiert, eben zuerst bis 1938, hat sich dann aufgelöst und ist dann 1947, 48 wieder gegründet worden, hat sich dann aber in die 80er Jahre endgültig aufgelöst. Und da sind dann die Gebäude, Einrichtungen, Infrastruktur, das ist dann glaube ich alles so ein bisschen zur Diözese oder Caritas umgangen. Da gibt es auch so einzelne Verträge und Abhandlungen, das habe ich jetzt nicht mehr genau im Kopf. Aber diese alte Vereinskultur, die ist im Großen und Ganzen mit 1938 ziemlich zum Erliegen gekommen. Und dann war ja ganz lang nichts bei den Vereinen. Und das kommt ja dann erst wieder in den 1970er Jahre auf, wo sich die neuen Frauenvereine in Innsbruck sozusagen gründen, die aber jetzt mit der alten Vereinskultur nicht wirklich Berührungspunkte haben und das auch nicht wirklich die Intention war. Also man wollte wirklich was Neues, was Frisches machen und sich von diesen bürgerlichen Modellen praktisch so ein bisschen lossagen, ist mein Eindruck.
1: Gutes Stichwort, was Neues machen. Und zwar, du hast ja auch, dein Forschungsprojekt wird ja auch online einsehbar werden. Was kannst du uns denn da jetzt schon erzählen? Weil es ist, glaube ich, noch mitten in der Entstehungsphase.
2: Mhm. Prinzipiell ist einmal zu sagen, dass für alle Interessierten die Masterarbeit dann online einsehbar sein wird über das Portal von der Landesbibliothek, sofern halt Interesse besteht. Also da habe ich extra das so gemacht, dass es da keine Grenzen gibt, sondern dass die Leute wirklich das offen anklicken können und sich da reinlesen können. Und es wird dann eben in Zusammenarbeit mit dem Stadtarchiv, Stadtmuseum Innsbruck, wird eine Website entstehen, die wird Frauen vereint heißen. Und im Großen und Ganzen ist es eine digitale Innsbruck-Karte, auf der alle Vereinssitze, Vereinstreffpunkte und Einrichtungen von Frauenvereinen zu dieser Zeit verzeichnet sind, beziehungsweise alle 24 Vereine erwähnt werden, die ich in meiner Masterarbeit untersucht habe. Da gibt es ja eigentlich noch mehr, aber man muss ja irgendwo mal anfangen und aufhören. Also zu diesen Vereinen wird es dann einfach eben dieses Informationsportal geben. Da können dann die Nutzerinnen und Nutzer navigieren mit dem Cursor und sich die einzelnen Standorte anschauen. Und wenn man dann da draufklickt, wäre die Idee, dass dann auch ein Text aufploppt, wo dann halt Zusatzinformationen stehen. Und nebenbei wird es dann halt auch noch eine kleine Biografiensammlung zu eben bekannten Innsbrucker Frauen geben oder vielleicht dann bekannten Innsbrucker Frauen geben, die in diesem Vereinswesen einfach sehr stark involviert waren. Und das wird, vermute ich jetzt mal, wenn alles funktioniert, das hängt natürlich ein bisschen vom Zeitmanagement und allem drum und dran ab, im Laufe des Jahres 2026 online gehen, sage ich jetzt mal.
1: Gibt es noch eine Person, die dir ganz wichtig ist? Wir haben die Virginia Brunner ja schon herausgegriffen, weil du gesagt hast, es gibt ja noch mehrere.
2: Ich würde sagen, also die Maria Dutscher war auf jeden Fall eine sehr spannende Persönlichkeit. Die war ganz viel in der sozialdemokratischen Frauenbewegung aktiv. Da gibt es ja auch die Maria Dutscher-Gasse in der Nähe vom Landhausplatz, die eben so ein bisschen so diese sozialdemokratische Frauenorganisation nach Innsbruck gebracht hat. Wen kann man da noch erwähnen? Die Ottilie Steiner zum Beispiel war auch eine ganz enge Freundin von der Virginia Brunner, hat dann zusammen eben mit ihr in ganz vielen Vereinen zusammengearbeitet, kooperiert. Die Baronin Rocky Tansky, die mit ihrem Frauenverein für Krippenanstalt wirklich Fundament für Kinderbetreuung in Innsbruck geschaffen hat. Als der Verein dann in die 20er Jahre aufgelöst worden ist, hat die Stadt im Grunde diese Infrastruktur übernommen und sie hat somit auch den Grundstein für städtische Kinderbetreuung gelegt, muss man sagen. Ja, die Frau von Martin Rapoldi, die Maria Rapoldi, die da ganz viel bewirkt hat, auch innerhalb von der sozialdemokratischen Frauenbewegung. Also da gibt es wirklich eine Menge Frauen, über die man was erzählen könnte, die wirklich ganz viel geleistet haben und wo sich meiner Meinung nach sicher auch mal der ein oder andere Straßenname dafür eignen könnte. Aber das ist, ja, das ist nicht in meinen Händen leider.
1: Aber du schreibst auch in deiner Masterarbeit, also gerade die Frauenvereine haben einen wirklich beachtlichen Beitrag zur Weiterentwicklung der Stadt auch geleistet. Und genau. Du hast eh ganz kurz eben erwähnt, dass da sehr viel auch durch diese Frauenvereine auch weitergegangen ist in der Stadtentwicklung.
2: Ja.
1: Und dass sie damit die Lebenssituation von Frauen vor Ort wirklich maßgeblich verbessert hat.
2: Und das zu dieser Erkenntnis kommt man halt eben, wenn man mit dieser politikunwürdigen Einschätzung von den bürgerlichen Frauenvereinen bricht und sich wirklich mit den Frauenvereinen auf einer tieferen Ebene auseinandersetzt, weil natürlich, das waren jetzt keine Revolutionärinnen, die mit der erhobenen Faust durch die Straßen gegangen sind, aber sie haben innerhalb des Möglichen und innerhalb dieser weiblichen Traditionslinien von damals schon versucht, das Leben von Frauen zu verbessern. Und das muss man halt auch ihnen in einer gewissen Hinsicht hoch anrechnen. Auch wenn sie jetzt nicht gleich ihre Röcke weggeschmissen haben und Hosen angezogen haben, aber trotzdem haben sie Beachtliches geleistet.
1: Das klingt nach einem guten Schlusswort, Verena. Ja. Liebe Verena, vielen lieben Dank für ein sehr spannendes Gespräch über sehr viele interessante Frauengeschichten, die man, glaube ich, so gar nicht am Radar hat, oder? Und es ist gut, dass es die Website geben wird, dass man sich da auch informieren kann, was denn viele engagierte Frauen auch für die Stadtgeschichte bewirkt haben. Also vielen lieben Dank.
2: Sehr
1: Magst
2: gerne.
1: Du nochmal ganz kurz sagen, wo wird die dann online gehen oder sie wird wahrscheinlich am Stadtarchiv auf der Website verzeichnet werden, oder?
2: Genau, also da wird wahrscheinlich eine eigene Website entstehen und dann der Domain vom Stadtarchiv Innsbruck. Das heißt, wenn man da jetzt wahrscheinlich eingibt, Frauenverein, wird es dann einfach aufploppen bei Google. Und was die Masterarbeit selber angeht, wie gesagt, einfach aufs BibSearch von der ULB gehen, den Titel von meiner Arbeit eingeben oder meinen Namen und dann sollte es auch irgendwann einmal auftauchen. Das hängt halt jetzt davon ab, wie lange das dann dauert mit der Online-Stellung und so.
1: Sag noch mal kurz den Namen und den Titel, damit wir beides auch noch haben.
2: Der Name ist Verena Kaiser und die Masterarbeit heißt Die Frauen beginnen die Vorteile eines gemeinsamen Vorgehens zu verstehen oder zu erkennen. Das Frauenvereinswesen in Innsbruck von 1830 bis 1938.
1: Neugierig gefragt, von wem stammt das Zitat?
2: Das ist von der Rosa Mayreder, einer sehr bekannten Frauenrechtsaktivistin im 19. Jahrhundert.
1: Alles klar. Gut. Verena, vielen lieben Dank für den Besuch. Das war eine neue Folge vom Kulturton, dem Kultur- und Bildungskanal auf Freirad. Diesmal in Zusammenarbeit mit dem Stadtarchiv Stadtmuseum Innsbruck. Und am Mikrofon verabschiedet sich Marion Umgeher.

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0: Ich rede die ganze Zeit mit dir, aber du verstehst mich nicht, ne? Hast du zu krasse
1: Ich mache
0: krasse Palaver. Hey, ich rede mit dir in deine Muttersprache. Oder rede ich in krasse Dialekt. Oder rede ich mit dir in Hochdeutsch. Warte, jetzt höre ich was. 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

Sprache oder rede ich in krasse Dialekt oder rede ich mit dir in Hochdeutsch? Ich mach, warte, jetzt höre ich was. 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
2: Hallo. Ja, ich is was. Ich bin nicht gerade ins Studio gerast, weil ich noch einen Keks abholen müssen. Was ich aber bin, ist Nepomuk Tiefenbrunner und die Sendung ist Funkloch. Hallo. Der zweite Mittwoch im Monat. Ich habe überhaupt nichts vorbereitet. Das Mikro ist nicht ausgesteuert. Irgendwas stimmt in meinem Kopfhörer nicht. Ich höre nur auf einer Seite was. Ja, fuck it. We do it live. Funkloch. Zweiter Mittwoch im Monat. Vorgestellt habe ich mich. Ja. Letzten Monat war ich nicht da. Deswegen ist die Sendung ausgefallen und es ist irgendeine Sendung wiederholt worden. Erinnere ich mich. Dunkel. Was da wohl war. Na, keine Ahnung. Ja, was ist passiert? Hunter-Virus, es gibt eine neue Pandemie, über die habe ich noch nicht gesprochen. Das muss ja dann schon das vorletzte Mal gewesen sein. Hunter-Virus, das KZ für die Amis soll anscheinend zusperren. Nazis am Gauderfest, da können wir gern drüber reden. Ich glaube, ich bin ein bisschen laut. Nazis am Gauderfest. Test, Nazis am Gauderfest. Ja, ich glaube, jetzt geht's. Ja. Neues At the Gates Album, endlich da. Wahrscheinlich letztes At the Gates Album. Hoffentlich, eigentlich. Darüber kann ich auch sprechen. Warum? Hoffentlich. Wird alles angeteasert. So wie ein richtiger, guter Moderator das macht. Wir fangen auf jeden Fall jetzt an, weil, wie mache ich jetzt da Überleitung? Die Sendung Funkloch gibt's jetzt auch schon seit 10 Jahren. Und ich glaube, das ist jetzt mein 10. Jahr. Das 10. Funklochjahr hat begonnen. Und deswegen spiele ich jetzt ein Lied, das heißt Old Soul. Von einer niederländischen Band namens Gnome. So wie die Gartengnome. Gnome. Und das Album heißt Vestiges of Verumex Visit Rome. Der Titel lässt schon vermuten, es ist ein bisschen nicht artsy, aber vielleicht ein bisschen proggy. Ein bisschen vielleicht psychedelic, stoner-mäßig. Und es stimmt da alles. So Band, die so zwischen so ein bisschen alternativen Metal aller Primus ist, speziell bei dem Opener. Es ist wieder mal der Opener, den ich spiele. Immer der Album-Opener. Ein bisschen zwischen Primus, vor allem vom Bass her und auch vom Gesang. Auf dem Track zumindest und irgendwo zwischen Stoner Metal. Ich glaube, ich habe es noch nie gespielt. Das Album ist von 2024, also jetzt nicht gerade das Neueste. Sie haben ein neueres Album, das habe ich mir allerdings nicht reingehört. In dieses Album allerdings sehr, denn ich war vorletzte Woche in Italien mit meiner Liebsten und hab das Album rauf und runter gehört, zusammen mit dem neuen Etikets Album. Aber ich schlage vor, wir spielen jetzt das einfach mal an. Wir spielen es an, wir hören es uns ganz an und ja, ich versuche das Mikro richtig einzustellen und ja, danke für die Aufmerksamkeit.

Old Soul von Gnome. Ja, ziemlicher Banger. Hat ein bisschen was, die Kopfhörer passen auch nicht, oder wie? Hat ein bisschen was. Willkommen, Freirad, das freie Radio Innsbruck. Auf dem höchsten technischen Stand mit nicht funktionierenden Kopfhörern. Ja, und hat ein bisschen was von Red Fang, Gnome. Red Fang, das war so, eigentlich, sie sind so ein bisschen so Nachzügler von dieser von vor 10 Jahren. Oder es hat eigentlich so vor 15 Jahren angefangen, hat so Welle gegeben an Stoner. Das ist einfach über YouTube, hat es nochmal so Welle bekommen. Da sind Stoner-Bands, ein Innsbruck aus dem überall, von überall hergekommen. Da war ich 20 und ich glaube ungefähr 20. Bands wie Home, befreundete Bands, haben davon profitiert. Home war eine Castoner-Band, aber alles, was man gut anhören kann, während man bekifft ist, hat davon profitiert. Home waren so eine Band. Zu aggressiv eigentlich für Stoner und auch ein bisschen zu verdrackt. Es hat ein bisschen so ein Mathcore. Es war kein Mathcore, aber es hat ein bisschen so einen verdrackten Vibe gehabt. Oder auch vom selben Label. Das Label Sound Zero, vom selben Label die Sahara Surfers waren auch so eine Stoner-Band. Große Ausnahme, die Sahara Surfers, weibliche Sängerin, die Julia. Ich glaube, ich kenne sonst keine Stoner-Metal-Band, wo... Na, das stimmt nicht da. Na, aber Stoner-Metal-Sängerinnen sind eine absolute Seltenheit. Dann in Innsbruck hat es auch noch gegeben... Leute, über die ich indirekt zu Freirad kommen bin, fuck. Mir fällt nicht ein, wie die Band aus. Fuck. Ja, irgendwas mit L. Auf jeden Fall eine Nachfolgeband von der Band, die mir gerade nicht einfällt, Giant Anteater. Anteater, nicht Giant Ass Eater, sondern Giant Anteater. Also ein bisschen Queens of the Stone Age, The Nightmare, fuck, wie hat die Vorgängerband geheißen? Nightmare of, ich schaue jetzt, ob ich da was, das lassen wir jetzt kaum Frieden, in Freirad-Bibliothek finde, Giant Ass Eater, die Band ist nicht mal drin. Nightmare, der hat irgendwas mit Nightmare. Nightmare. Ich kann es einfach googeln, gell? Giant. And, also ich mache mir die Band witzig. Also, oder ich mache mich nicht über die Band witzig. Es ist einfach, keine Ahnung, man muss auch einfach ein bisschen Spaß verstehen. Ich habe mir oft genug über meine eigene Bands lustig gemacht. Giant Anteater. Garage Blues. Ja. Lydia's Nightmare. Die haben mich. Die waren auch so ein bisschen Stoner. Die waren so ein bisschen auf Queens of the Stone Age. Die waren eine super Liveband. Ich habe keine Ahnung, auf wie viele Konzerten ich von den Typen war. Gut befreundet. Und eben Teile von denen haben nachher eben später die Giant Anteater gegründet. Eben so Stoner-Welle. Und eben diese Band, die wir gerade gehört haben, Gnome, die sind so ein bisschen auf diesen Nachzügler, würde ich jetzt sagen, davon. Aber hier, guter Sound, bisschen so ein Primus Worship

Vulkanisch. War mir vorher nicht bewusst. An Neapel angeschaut zum ersten Mal. Die stehen sich wirklich auf dem Maradona. Wow. Ich habe mehrere Schreine gesehen für Maradona. Schreine für Maradona, Heiligenverehrung. Und ich habe ein riesiges Mural an einer Wand gesehen, wo er als Papst dargestellt wird. Leute müssen es immer maßlos übertreiben. So, bis sie etwas gut finden, geht nicht da. Es muss komplett voll übertrieben werden. Ja, wie immer sei. Die Roberta, die befragt worden ist nach ihrem Musikwunsch für heute, hat sich Ghosts gewünscht. Ja, beschwert euch ruhig. Ghosts ist öfter gespielt worden und sie sind wirklich eine okaye Band. Deswegen spielen wir es jetzt gleich nach Gnome. Und zwar was von ihrem letzten oder vorletzten Album 2022, Impera. Keine Angst, es ist nicht der Opener, weil den Opener Kaisarion haben wir gespielt schon einmal. Heuer erst. Selbes Album, aber anderes Lied. Ja. Hören wir es uns an. Ich schaue, ob ich meine Kopfhörer vielleicht noch ein bisschen besser einstelle. Und euch wünsche viel Spaß mit Ghost.

ist Ghost Impera. Ja, eine klassische Ghost-Nummer. Könnt ein Mix zwischen einer, keine Ahnung, Blue Oyster Cult, ABBA und In Flames, späte In Flames. Ja,

Bias Forge Tobias Förge. Ja, Ghosts sind Ghosts. Haben wir, glaube ich, eh mal darüber gesprochen, dass die Typen jetzt eigentlich eh, glaube ich, Feierabend machen. Ja, ich glaube, er macht irgendwie Pause, oder? Ich sehe gerade, aber im Jänner hat er die letzte Single rausgebracht mit Ghost. Ja, okay, wird schon nur Mille brauchen, bevor er sich Pause zutraut. Wer auch Pause macht, ist der Bartholomäus Resch. Und zwar eine für immer Pause. Der ist nämlich vor ein paar Tagen beim Autounfall ums Leben gekommen. Ich bin nicht gekannt, aber er war sehr bekannt. Eben im Namen nach gekannt, aber seit oder eine seiner Bands aus Gothia habe ich gekannt. Nicht gut, wir werden uns gleich was von denen anhören. Ja, er ist verstorben, relativ jung, verunfallt und ja, ich habe mir da was eben von der Band noch im Zuge eigentlich dessen angehört. Freund der Sendung, der Trainer, hat nämlich auf Social Media ein Bild geteilt und ich habe zu dem Zeitpunkt noch nicht gewusst, was passiert war. Oder ein Foto ist eben er oben mit Bart und nur ein Freund und sie tragen eben Mützen von Tourismusverband Abtenau in Salzburg. Und ich habe dann mehr oder weniger darauf geantwortet, so Hashtag Abtenau Death Squad. Und hat eben so geschrieben, ja, der Bart ist gestorben. ja, also es ist nicht witzig. Ich weiß nicht, warum ich lache. Oder ich habe Vermutung, warum ich lache. Auf jeden Fall, wir werden uns jetzt was von Ask God hier anhören. Cunt and Cocaine, man merkt schon, der Titel weist auch darauf hin, dass der Resch einmal Bassist bei Belphegor war. Es ist einfach so ein bisschen so ein typischer, klassischer Belphegor-Titel. Cunt and Cocaine von ihrem Album Agitators of Hysteria vom letztes Jahr rauskommen. Zumindest habe ich mir das so aufgeschrieben, ob das stimmt. Wie nun auch sei, wir hören uns an. Cunt and Cocaine. Bart, habt ihr nicht gekannt? Rest in Power. Sehr aktiver Typ. Festival-Organisator, Band-Typ. Er hat vor ein paar Monaten, glaube ich, schon in Innsbruck gespielt. Ja. Rest in Power.

Hunt and Cocaine aus ja, ballert. Erinnert mich, ich hoffe, ich beleidige jetzt niemanden, ich glaube, die Band ist nicht so beliebt, erinnert mich ein bisschen an Marduk. Da gibt's ein Lied auf ihrem Album Rome 512 oder wie auch immer die Scheiben heißt. Und der Gitarrensound klingt ein bisschen ähnlich auch. Passt, ich hab den Marduk-Hass nie wirklich verstanden. Ich meine, okay, die Typen sind Pfeifen, aber vom Sound her, ja, es ist halt schwedischer Black Metal, nicht? Ja, na, alles gut hier. Ballert, zwei Alben. Ja, wie gesagt, Bart hat da bei Belfegor gespielt. Es gibt definitiv Möglichkeiten, ihn zu gedenken und mit verschiedensten Sound. Ja, passend zum Thema, aber wo Kant and Cocaine? Letzte Woche, oder? 17 Kilo Kokain in Innsbruck beschlagnahmt worden. Wow. Das hat einen Straßenwert anscheinend von 1,7 Millionen Euro. Da wohl, Kant and Cocaine. Mir fällt gerade auf, ich könnte nicht einmal im Freiradstudio, ich weiß nicht, ob wer das Freiradstudio kennt, man kann da nicht einmal wirklich allein ziehen. Weil wir, dieser Schreibtisch im Studio, ich weiß nicht, ob ihr das hören könnt, ist ein Teppich. Ist ein Teppich. Ja, ich hab, keine Ahnung, sie haben einfach einen Teppich auf ihn genagelt, auf den Schreibtisch. Wahrscheinlich um zu verhindern. Wahrscheinlich ist da schon vor meiner Zeit so manche Laien gezogen worden. Dann haben sie sich gedacht, dieses Büro hat sich dann gedacht, so nicht. Und hat da einfach einen Teppich angenagelt. Ja. Was ist schon mit Neuigkeiten? Was ist sonst schon passiert? Ah ja, Nazis am Gauderfest, was ich überhaupt nicht verstehe. Das Gauderfest hat immer schon einen Ruf gehabt, eine Neonazi-Geschichte zu sein. Nicht eine Neonazi-Geschichte, aber einfach so ein, es ist so ein bisschen so ein, was ist denn das? Ist da eine Ratte in den Wänden? Ich höre da irgendwas. Studio fällt da, sondern. Apropos Ratten. Ja, Neonazis treffen sich am Gauderfest. Ich glaube, das habe ich das erste Mal schon vor 15 Jahren gehört. Also ich weiß nicht, warum jetzt alle so überrascht sind, dass am Gauderfest Nazis waren. Ich meine, es ist, keine Ahnung, es ist ein Lederhosenfestel. Ja, es wird ein Nazi da sein. Ich muss nicht mal hinfahren. Ich kann einfach, ich bin ein Spieler. Ich kann einfach sagen, ohne hinzugehen, ich wette, dass da Nazis sind. Da läuft Volksmusik, Leute haben Dirndl an und Lederhosen. Irgendwo ballert's aus einer zerstörten BA. Volle Lautstärke, Andreas Gabalier. Ja, natürlich werden Nazis da sein. Andreas Gabalier ist ein Neonazi. Keine Ahnung, warum tun jetzt alles so überrascht? Das ist, wir sind in Tirol. Hallo. Hallo. Ja, das war das Thema, abgearbeitet. Wir machen weiter mit einer neuen Single. Apropos Neonazis. Wisst ihr, wer überhaupt nichts mit Neonazis anfangen kann? Die nächste Band, Converge. Die bringen ein Album raus. Und sie haben niemandem Bescheid gegeben. Die haben einfach ein heimlich, still und heimlich Album aufgenommen und bringen jetzt ein Album raus. Und wir werden uns da jetzt die Single anhören. Es gibt im Grunde zwei Single. Die letzte, Doom in Bloom. Scheiß drauf, ich spiele die. Ich glaube, ich habe das letzte Mal Hum of Hurt gespielt. Kann es sein? Das war die andere Single. Warum gibt mir niemand Antwort, wenn ich Fragen stelle? Hört sie mir überhaupt zu? Die ist am 1. April rauskommen. Am Geburtstag der Liebsten. Das habe ich sicher nicht in der Sendung gespielt, weil letzten Monat ist die Sendung ausgefallen. Deswegen spiele ich jetzt Hum of Hurt. Das ist die erste Single. Die ist jetzt schon seit über einem Monat draußen. Und auf die zweite Single namens Doom in Bloom, auf die pfeifen wir, weil Hum of Hurt ballert. Scheiß auf Neonazis, Converge, Hum of Hurt, viel Spaß. Ich werde auf jeden Fall Spaß haben, weil das ist ein richtig gutes Lied. Jetzt habt ihr es.

Hammerfett. Converge. Das ballert. Ja, gute Single. Eben erst vor kurzem eigentlich rauskommen ein anderes Album von ihnen, Love is Not Enough. Im Februar, glaube ich, war das. Ja, aber das Album, Hum of Hurt, soll rauskommen. Jetzt habe ich da irgendwelche Notizen. 5. Juni, wenn es stimmt, wenn es denn sein kann. Eine andere Band, die uns schon seit Anfang an diese Sendung begleitet, mich schon begleitet, seit ich ungefähr 13 bin. Wow, ich bin nicht mehr 13. At the Gates, ihr letztes Album ist raus. Das letzte Mal im März, glaube ich, müsste es dann gewesen sein, als ich die Single von diesem letzten At the Gates Album gespielt habe. Das war dann entweder The Fever Mask. Ja, ich glaube, The Fever Mask habe ich angespielt in der Sendung. Ja, und jetzt ist es draußen. Das letzte At the Gates Album mit dem leider passenden Titel The Ghost of a Future Dead. Also erinnert schon ein bisschen inhaltlich an Mark Fisher. Der verstorbene Sänger von At the Gates, Thomas Lindberg, war ja sehr Philosophie interessiert. Hat, glaube ich, er hat auf jeden Fall auf einem Gymnasium unterrichtet als Geschichtslehrer. Geschichte und Sozialwissenschaften. Das haben die anscheinend als Fach in Schweden, in Göteborg, wo er unterrichtet hat. Sehr Philosophie interessiert. Philosophie immer eine große Rolle gespielt hat in At the Gates Liedern. Und ja, Mark Fisher, The Ghost of a Future Dead, letztes At the Gates Album, zumindest das letzte mit dem Tompa, Rest in Power. Bart muss zur Seite rutschen, oder eigentlich Tompa ist vorher gestorben, Tompa ist schon letzten Herbst gestorben, der muss zur Seite rutschen, weil der Bart kommt. Ja, das Album ist, das ist nicht das beste At the Gates Album. Hätte mir ja schwer gewundert, wenn die jetzt posthum das beste Album rausbringen. Ich sag mal, wir hören uns eins einfach mal ein Lied an. Es kann sein, dass wir später vielleicht nur zwei Lied spielen, weil es eigentlich zwei interessante Lieder gibt. Ja, wir hören uns jetzt von At the Gates an, von ihrem vermutlich letzten Album, The Ghost of a Future Dead, das Lied Of Interstellar Death.

At the Gates of Interstellar Death. Ja. Es ist typisch At the Gates. ich glaube, also warum ich es ausgewählt habe, also ein Grund, warum ich dieses Lied ausgewählt habe, war das Gitarrenlied, das ja von Anders Björla spielt, der immer die Leadgitarre gespielt hat, wenn ich mich richtig entsinne bei At the Gates. Also nicht immer, er war zeitweise kein Mitglied, aber wenn er Mitglied war, hat er immer die Leads gespielt. Ja, es ist natürlich schwer ranzukommen an Alben wie With Fear, Kiss the Burning Darkness oder Slaughter of the Soul. Aber das Lied erinnert ein bisschen dran. Eben wie gesagt, später spielen wir vielleicht noch, wir sind jetzt eh schon bald im letzten Drittel der Sendung. Ja, aber es ist eigentlich ganz okayes Album für das Metal-Genre. Ein Genre, das grundsätzlich Unoriginalität belohnt. Dafür ist eigentlich verhältnismäßig originell. Wir werden uns jetzt was anhören. Auch eine neuere Scheibe von einer Band namens Frozen Soul. Ein bisschen oldschooling Death Metal. Das Album heißt No Place of Warmth. Und die haben sich einen Gastsänger geholt. Of all people, ausgerechnet den Gerard Way. Von, wenn ich mich nicht täusche, My Chemical Romance. Ihr könnt ja euch Notizen machen zum Lied. Und wenn ihr hört, dass Gerard Way mitmacht beim Lied, dann könnt ihr ja schreien Bingo Bingo und euch niederschreiben, was er wohl in dem Lied gemacht hat. Auf jeden Fall No Place of Warmth, Opening Track vom gleichnamigen Album von Frozen Soul.

0: Jo. Hey. Still hab ich gesagt. Ja, das war Funkloch. Das waren jetzt drei Lieder in Folge. Das waren jetzt zuerst Shrub Way, der mit Frozen Soul No Warm Place Left intoniert hat. Dann haben sie echt den Way für die letzten paar Sekunden ins Studio geholt, damit er da was reinkreischen kann. Danach haben uns Lurking Fear angehocht, der andere Band von Thomas Lindberg, dem ehemaligen verstorbenen Etigate-Sänger. Mit seinem Tod haben eigentlich ungefähr Dutzend Bands ihren Sänger verloren. Und das jetzt am Ende war ein Obituary, weil mich Frozen Soul an Obituary erinnert hat. Ja, das war's für den Mai schon wieder. Wir hören uns im Juni, meinen Geburtsmonat. Und ja, geht's nicht aufs Gauderfest. Steckt euch nicht mit dem Hantavirus an. Sonst irgendwelche weißen Ratschläge. Ja, führt keinen Schwachsinn auf. Und tut's fleißig Radio hören, I guess. Das war Funkloch mit mir, Nepomuk Tiefenbrunner auf Freirad, dem freien Radio Innsbrucks. Passt euch auf euch auf. Und lasst es krachen und farewell.
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